0: ist nicht für die Mineralölkonzerne bestimmt. Gestern waren die Preise an den Tankstellen erst deutlich gesunken, zum Mittag aber wieder gestiegen. Bundesumweltminister Schneider geht davon aus, dass die neue E-Auto-Förderung schon jetzt wirkt. Im März sei fast jede vierte Neuzulassung ein E-Auto gewesen, sagte er der Autor, Motor und Sport. Die Förderung von bis zu 6.000 Euro kann ab diesem Monat rückwirkend zum Januar beantragt werden.
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0: Meist ist es gerade klar und trocken, erstmal also kein Regen in Sicht. Später schieben sich im Westen ein paar Wolken rein, dazu liegen die Temperaturen aktuell zwischen 11 und 0 Grad. Am kältesten ist es in der Lausitz. Heute bleibt es in den meisten Ecken trocken, nachmittags kommen im Westen eher mal Schauer und auch einzelne kräftige Gewitter dazu. Die Höchstwerte liegen zwischen 25 und 29 Grad.

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1: Im Studio André Glatzel. US-Präsident Donald Trump hatte damit gedroht, jetzt machen die USA ernst. 5000 US-Soldaten sollen aus Deutschland abgezogen werden. Das hat US-Verteidigungsminister Pete Hegseth angeordnet. Innerhalb von 6 bis 12 Monaten sollen die Soldaten demnach Deutschland verlassen. Hintergrund ist wohl, dass Bundeskanzler Friedrich Merz den Iran-Krieg scharf kritisiert hat. In Deutschland sind aktuell mehrere 10.000 US-Soldaten stationiert. Es gibt rund 20 Einrichtungen, vor allem im Süden und Südwesten. US-Präsident Trump verschärft den Ton im Handelsstreit. Er will Zölle auf Autos und Lkw aus der EU auf 25% anheben. Bisher sind es 15%. Die Ankündigung kommt kurz nach neuen Spannungen zwischen Donald Trump und Bundeskanzler Friedrich Merz. Das Bundeskartellamt will genau prüfen, ob und wie der Tankrabatt an die Autofahrer weitergegeben wird. Das hat Kartellamtspräsident Mundt bekräftigt und klargestellt, die Entlastung ist nicht für die Mineralölkonzerne bestimmt. Gestern waren die Preise an den Tankstellen deutlich gesunken, zum Mittag aber auch wieder gestiegen. Das hat auch der ADAC festgestellt. Aber, so Sprecherin Katrin von Randenburg im Zweiten,
2: mittelfristig rechnen wir nicht mit dauerhaften Preisen unter 2 Euro. Dazu liegt der Rohölpreis zu hoch und dafür nehmen auch Mineralölkonzerne tatsächlich die Möglichkeit, um 12 Uhr Risikoaufschläge draufzuschlagen, zu stark war.
1: Die Gewerkschaften haben am Tag der Arbeit zum Widerstand gegen Stellenabbau und Sozialkürzungen aufgerufen. Rund 370.000 Menschen sind den Aufrufen zu den traditionellen Kundgebungen gefolgt. DGB-Chefin Fahimi kritisierte bei der zentralen Veranstaltung unter anderem die Renten- und Gesundheitspläne der Bundesregierung. Gegen US-Popstar Britney Spears ist jetzt Anklage erhoben worden. Sie war vor rund 2 Monaten mutmaßlich betrunken und unter Drogen in ihrem Auto erwischt worden. Um einer Haftstrafe zu entgehen, muss die 44-Jährige einem Vergleich zustimmen und unter anderem einen Entzug machen.
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1: Meist ist es gerade klar und trocken, erstmal also kein Regen in Sicht. Später schieben sich im Westen ein paar Wolken rein, dazu liegen die Temperaturen aktuell zwischen 11 und 0 Grad. Am kältesten ist es in der Lausitz. Heute bleibt es in den meisten Ecken trocken, nachmittags kommen im Westen eher mal Schauer und auch einzelne kräftige Gewitter dazu. Die Höchstwerte liegen zwischen 25 und 29 Grad.
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1: Im Studio André Glatzel. Schönen guten Morgen. Rund 5000 US-Soldaten sollen Deutschland verlassen, und zwar innerhalb eines Jahres. Das hat US-Verteidigungsminister Pete Hegseth angeordnet. Hintergrund sind Spannungen zwischen Deutschland und den USA wegen des Iran-Kriegs. Kanzler Merz hatte den Kurs von US-Präsident Trump scharf kritisiert. US-Präsident Trump verschärft den Ton im Handelsstreit. Er will Zölle auf Autos und Lkw aus der EU auf 25% anheben. Als Grund nennt er Verstöße gegen ein bestehendes Abkommen. Imme Kasten.
2: Bisher liegt der Zoll für Fahrzeugimporte aus der EU bei 15%. Der Aufschlag soll nun in der kommenden Woche kommen, so Trump. Besonders betroffen wäre Deutschland, das einen großen Teil der EU-Autoexporte stellt. Die Ankündigung kommt kurz nach neuen Spannungen zwischen Donald Trump und Bundeskanzler Friedrich Merz. Die neuen Strafabgaben könnten den Handel zwischen den USA und Europa deutlich belasten.
1: Die Gewerkschaften haben am Tag der Arbeit zum Widerstand gegen Stellenabbau und Sozialkürzungen aufgerufen. Rund 370.000 Menschen sind den Aufrufen zu den traditionellen Kundgebungen gefolgt. DGB-Chefin Fahimi kritisierte bei der zentralen Veranstaltung unter anderem die Renten- und Gesundheitspläne der Bundesregierung.
3: Weniger Sozialbeiträge, liebe Kolleginnen und Kollegen, sind keine Entlastung. Das heißt einfach nur mehr Eigenleistung. Und das ist der direkte Nettoklau und eben keine Entlastung, liebe Kolleginnen und Kollegen. Wer das Sicherungsniveau der Rente angreift, der provoziert einen gesellschaftlichen Großkonflikt. Wir sind mobilisierungsfähig gegen diesen Rentenklau und wir werden ihn abwehren.
1: Großbritannien hebt nach dem Messerangriff auf zwei Juden die Terrorwarnstufe an. Es gilt jetzt die zweithöchste Stufe. Vor allem in London hatte es zuletzt viele Angriffe auf jüdische und israelische Einrichtungen gegeben. Vorgestern hatte ein Mann dann zwei Juden verletzt. Ihm wird versuchter Mord vorgeworfen. Die Deutsche Bahn führt Last-Minute-Tickets für ICEs ein. Ein Sprecher des Konzerns sagte den Funke-Zeitungen, dass die Preise für die Fahrkarten bei 6,99 Euro losgehen. Die Tickets können jeweils am Wochenende für die darauf folgende Woche gebucht werden.
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1: Meist ist es gerade klar und trocken, erstmal also kein Regen in Sicht. Später schieben sich im Westen ein paar Wolken rein, dazu liegen die Temperaturen aktuell zwischen 11 und 0 Grad. Am kältesten ist es in der Lausitz. Heute bleibt es in den meisten Ecken trocken, nachmittags kommen im Westen eher mal Schauer und auch einzelne kräftige Gewitter dazu. Die Höchstwerte liegen zwischen 25 und 29 Grad.

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1: Die Rainbirds wurden bereits 1986 gegründet und benannten sich nach einem Instrumentaltitel von Tom Waits. Nachdem sie den Berliner Senatsrock-Wettbewerb gewonnen hatten, wurden sie daraufhin von der Schallplattenfirma Mercury unter Vertrag genommen. Anfang 1988 hatten sie dann ihren ersten Hit, nämlich mit Blueprint. Der Song schaffte es bis auf Platz 7 der deutschen Verkaufscharts und wurde mit der Goldenen Schallplatte ausgezeichnet. Die Nachfolgesingles konnten an den Erfolg von Blueprint leider nicht mehr anknüpfen. Und hier sind sie nun für euch, die Rainbirds, mit ihrem Hit, nämlich mit Blueprint. Hier sind die Rainbirds.

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1: Im Studio André Glatzel. Schönen guten Morgen. US-Präsident Donald Trump hatte damit gedroht, jetzt machen die USA ernst. 5000 US-Soldaten sollen aus Deutschland abgezogen werden. Das hat US-Verteidigungsminister Pete Hegseth angeordnet. Innerhalb von 6 bis 12 Monaten sollen die Soldaten demnach Deutschland verlassen. Hintergrund ist wohl, dass Bundeskanzler Friedrich Merz den Iran-Krieg scharf kritisiert hat. In Deutschland sind aktuell mehrere 10.000 US-Soldaten stationiert. Es gibt rund 20 Einrichtungen, vor allem im Süden und Südwesten. Zum Tag der Arbeit sind in Deutschland rund 370.000 Menschen auf die Straße gegangen. Das haben die Gewerkschaften mitgeteilt. Sie warnten vor einem Stellenabbau und Kahlschlag bei den Sozialleistungen. DGB-Chefin Fahimi sagte auf der zentralen 1. Mai-Kundgebung in Nürnberg:
2: Wir haben strukturelle Probleme. Wir haben fehlende Investitionen in Zukunftstechnologien, in öffentliche Infrastruktur. Wir stehen vor neuen geopolitischen Realitäten. Aber ich sage auch in aller Deutlichkeit: Die Selbstgefälligkeit, die Standortflucht, die schweren Fehlentscheidungen des Management, das sind auch Themen, die auf den Tisch gehören, liebe Kolleginnen und Kollegen.
1: Das Bundeskartellamt will genau prüfen, ob und wie der Tankrabatt an die Autofahrer weitergegeben wird. Das hat Kartellamtspräsident Mund bekräftigt und klargestellt, die Entlastung ist nicht für die Mineralölkonzerne bestimmt. Gestern waren die Preise an den Tankstellen deutlich gesunken, zum Mittag aber auch wieder gestiegen. Das hat auch der ADAC festgestellt. Aber, so Sprecherin Katrin von Randenburg im Zweiten:
3: Mittelfristig rechnen wir nicht mit dauerhaften Preisen unter 2 Euro. Dazu liegt der Rohölpreis zu hoch und dafür nehmen auch Mineralölkonzerne tatsächlich die Möglichkeit, um 12 Uhr Risikoaufschläge draufzuschlagen, zu stark war.
1: Landwirtschaftsminister Rainer will die staatliche Lebensmittelreserve ausbauen und so krisensicherer machen. In den Funke-Zeitungen schlägt er vor, dass die Vorräte nicht nur in staatlichen Lagern liegen sollen, sondern auch bei Herstellern und im Handel. Außerdem sollen Konserven für den Ernstfall eingelagert werden. Bundesumweltminister Schneider geht davon aus, dass die neue E-Auto-Förderung schon jetzt wirkt. Im März sei fast jede 4. Neuzulassung ein E-Auto gewesen, sagte er der Autor, Motor und Sport. Die Förderung von bis zu 6.000 Euro kann ab diesem Monat rückwirkend zum Januar beantragt werden.
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1: Meist ist es gerade klar und trocken, erstmal also kein Regen in Sicht. Später schieben sich im Westen ein paar Wolken rein, dazu liegen die Temperaturen aktuell zwischen 11 und 0 Grad. Am kältesten ist es in der Lausitz. Heute bleibt es in den meisten Ecken trocken, nachmittags kommen im Westen eher mal Schauer und auch einzelne kräftige Gewitter dazu. Die Höchstwerte liegen zwischen 25 und 29 Grad.

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1: Wir reisen ins Jahr 1985. Die Grünen, erst 1980 gegründet, setzten ihren Erfolgskurs fort. Nach dem Einzug in den Bundestag 1983 waren sie 1985 erstmals an einer Regierung beteiligt und stellten in Hessen ihren ersten Minister Joschka Fischer. Auch ein weiterer Schritt für die europäische Einigung wurde gemacht. Die Bundesrepublik schloss das Schengener Abkommen für das Passieren der Grenzen ohne Passkontrolle unter den Mitgliedstaaten. Richard von Weizsäcker hielt am 8. Mai 1985 eine Rede zum 40. Jahrestag des Kriegsendes im Bundestag, die große Beachtung fand. Statt die Niederlage Deutschlands im Zweiten Weltkrieg in den Mittelpunkt zu stellen, wurde nun die Beendigung der Diktatur betont. Das veränderte die Sichtweise auf den 8. Mai als einen Tag der Befreiung. In der DDR begrüßte Erich Honecker die Wahl des neuen Generalsekretärs in der Sowjetunion, Michail Gorbatschow. Bald sollte sich das Verhältnis jedoch abkühlen. Die Wahl von Gorbatschow im März 1985 zum mächtigsten Mann der UdSSR sollte noch weitreichende Folgen haben. Er leitete mit Glasnost und Perestroika eine Wandlung zur Öffnung ein. Im November trafen Ronald Reagan und Michail Gorbatschow auf der Genfer Gipfelkonferenz erstmals aufeinander. Es ist ein Wendepunkt im Kalten Krieg gewesen. Grönland trat nach einer Volksabstimmung im Februar 1985 aus der EG aus. Daher ist Grönland auch heute kein Teil der Europäischen Union. Am 13. Juli 1985 fand in London ein riesiges Wohltätigkeitskonzert für Afrika statt. Live Aid. Bob Geldof organisierte es maßgeblich mit. Anlass war die immer noch währende Hungersnot in Äthiopien. Das Konzert wurde bis zum dahin größten Rockkonzert der Geschichte. Und im Radio liefen diese Songs, zum Beispiel dieser hier. Baltimora, Tarzan Boy, Italo Disco war zu dieser Zeit groß angesagt und viele Urlauber brachten die Songs aus ihrem Urlaub aus Italien oder Spanien mit. Und kurze Zeit später waren die Songs auch bei uns in Deutschland Hits. Sie eroberten die deutschen Verkaufscharts und sie eroberten die Tanzflächen der deutschen Diskotheken. So auch dieser Song aus dem Jahre 1985. Hier ist für euch Baltimora mit seinem Tarzan Boy.

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1: Im Studio Nanju Kuhlmann. Schönen guten Morgen. Die USA machen ihre Drohungen wahr. Rund 5000 US-Soldaten sollen Deutschland verlassen, und zwar innerhalb von 6 bis 12 Monaten, heißt es aus dem Pentagon. Mehr von André Glatzel.
2: Hintergrund sind Spannungen zwischen den USA und Deutschland. Bundeskanzler Merz hatte ja US-Präsident Trump für seinen Kurs im Irankrieg scharf kritisiert. Der hatte aus Verärgerung darüber denn öffentlich mit dem Truppenabzug gedroht. In Deutschland sind aktuell mehrere 10.000 US-Soldaten stationiert. Es gibt rund 20 Einrichtungen. Die wichtigsten Standorte sind der Luftwaffenstützpunkt in Ramstein und das US-Regionalkommando für Europa und Afrika in Stuttgart.
1: Zum Tag der Arbeit sind in Deutschland rund 370.000 Menschen auf die Straße gegangen. Das haben die Gewerkschaften mitgeteilt. Hauptthemen waren diesmal der drohende Stellenabbau und Kürzungen bei den Sozialleistungen. Nach Polizeiangaben blieben die Proteste friedlich. Das Bundeskartellamt will genau prüfen, ob und wie der Tankrabatt an die Autofahrer weitergegeben wird. Das hat Kartellamtspräsident Mundt bekräftigt und klargestellt, die Entlastung ist nicht für die Mineralölkonzerne bestimmt. Gestern waren die Preise an den Tankstellen deutlich gesunken, zum Mittag aber auch wieder gestiegen. Das hat auch der ADAC festgestellt. Aber so Sprecherin Katrin von Randenborg im ZDF.
3: Mittelfristig rechnen wir nicht mit dauerhaften Preisen unter 2 Euro. Dazu liegt der Rohölpreis zu hoch und dafür nehmen auch Mineralölkonzerne tatsächlich die Möglichkeit, um 12 Uhr Risikoaufschläge draufzuschlagen, zu stark war.
1: Die Oscar-Organisatoren ziehen eine klare Grenze bei künstlicher Intelligenz. Schauspielpreise gibt es nur für Rollen, die nachweislich von Menschen gespielt wurden. Auch Drehbücher müssen von Menschen stammen. Auslöser war ein Trailer mit einer KI-Version des verstorbenen Val Kilmer. In der Fußball-Bundesliga gibt's zum Endspurt nochmal direkte Duelle im Kampf um die Königsklasse. RB Leipzig ist im Topspiel am Abend in Leverkusen gefordert. Zuvor spielt Stuttgart gegen Hoffenheim. Außerdem hat unter anderem noch Meister Bayern das Tabellenschlusslicht aus Heidenheim zu Gast.
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4: Mehr Wolken sind heute Morgen vor allem im Westen unterwegs, ansonsten ist es meist trocken und nur leicht bewölkt. Im Laufe des Tages wird es dann vielerorts richtig warm und sonnig, aber ab dem frühen Nachmittag kommen im Westen dann öfter Schauer runter, lokal auch Gewitter. Die Höchstwerte liegen dann bei 25 bis 29 Grad. Morgen wird es dann weiterhin wechselhaft, im Westen mit Schauern und Gewittern und das bei maximal 30 Grad.
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1: Im Studio Nanju Kuhlmann. Schönen guten Morgen. Die USA machen ihre Drohungen wahr. Rund 5000 US-Soldaten sollen Deutschland verlassen, und zwar innerhalb von 6 bis 12 Monaten, heißt es aus dem Pentagon. Mehr von André Glatzel.
2: Hintergrund sind Spannungen zwischen den USA und Deutschland. Bundeskanzler Merz hatte ja US-Präsident Trump für seinen Kurs im Irankrieg scharf kritisiert. Der hatte aus Verärgerung darüber dann öffentlich mit dem Truppenabzug gedroht. In Deutschland sind aktuell mehrere 10.000 US-Soldaten stationiert. Es gibt rund 20 Einrichtungen. Die wichtigsten Standorte sind der Luftwaffenstützpunkt in Ramstein und das US-Regionalkommando für Europa und Afrika in Stuttgart.
1: Zum Tag der Arbeit sind in Deutschland rund 370.000 Menschen auf die Straße gegangen. Das haben die Gewerkschaften mitgeteilt. Hauptthemen waren diesmal der drohende Stellenabbau und Kürzungen bei den Sozialleistungen. Nach Polizeiangaben blieben die Proteste friedlich. Das Bundeskartellamt will genau prüfen, ob und wie der Tankrabatt an die Autofahrer weitergegeben wird. Das hat Kartellamtspräsident Mundt bekräftigt und klargestellt, die Entlastung ist nicht für die Mineralölkonzerne bestimmt. Gestern waren die Preise an den Tankstellen deutlich gesunken, zum Mittag aber auch wieder gestiegen. Das hat auch der ADAC festgestellt, aber so Sprecherin Katrin von Randenborg im ZDF.
3: Mittelfristig rechnen wir nicht mit dauerhaften Preisen unter 2 Euro. Dazu liegt der Rohölpreis zu hoch und dafür nehmen auch Mineralölkonzerne tatsächlich die Möglichkeit, um 12 Uhr Risikoaufschläge draufzuschlagen, zu stark war.
1: Der mehrfach in der Ostsee gestrandete Buckelwal hat die Nordsee erreicht. Der Konvoi mit dem Tier in einem Lastkran hat die Nordspitze Dänemarks erreicht und nimmt weiter Kurs in Richtung Norwegen. Wann und wo der Wal freigelassen werden soll, wird zunächst nicht bekannt gegeben. In der Fußball-Bundesliga gibt's zum Endspurt nochmal direkte Duelle im Kampf um die Königsklasse. RB Leipzig ist im Topspiel am Abend in Leverkusen gefordert. Zuvor spielt Stuttgart gegen Hoffenheim. Außerdem hat unter anderem noch Meister Bayern das Tabellenschlusslicht aus Heidenheim zu Gast.
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4: Mehr Wolken sind heute Morgen vor allem im Westen unterwegs, ansonsten ist es meist trocken und nur leicht bewölkt. Im Laufe des Tages wird es dann vielerorts richtig warm und sonnig, aber ab dem frühen Nachmittag kommen im Westen dann öfter Schauer runter, lokal auch Gewitter. Die Höchstwerte liegen dann bei 25 bis 29 Grad. Morgen wird es dann weiterhin wechselhaft, im Westen mit Schauern und Gewittern und das bei maximal 30 Grad.

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2: Im Studio Nanju Kuhlmann. Schönen guten Morgen. Die USA machen ihre Drohungen wahr. Rund 5000 US-Soldaten sollen Deutschland verlassen, und zwar innerhalb von 6 bis 12 Monaten, heißt es aus dem Pentagon. Mehr von André Glatzel.
3: Hintergrund sind Spannungen zwischen den USA und Deutschland. Bundeskanzler Merz hatte ja US-Präsident Trump für seinen Kurs im Irankrieg scharf kritisiert. Der hatte aus Verärgerung darüber denn öffentlich mit dem Truppenabzug gedroht. In Deutschland sind aktuell mehrere 10.000 US-Soldaten stationiert. Es gibt rund 20 Einrichtungen. Die wichtigsten Standorte sind der Luftwaffenstützpunkt in Ramstein und das US-Regionalkommando für Europa und Afrika in Stuttgart.
2: Der 1. Mai ist in Berlin und Hamburg friedlich geblieben. Anders als in anderen Jahren gab es keine größeren Zusammenstöße bei den Demos der linken Szene. In Berlin zogen rund 10.000 Menschen durch Kreuzberg. Auch in Hamburg waren es mehrere tausend Demonstranten. Das Bundeskartellamt will genau prüfen, ob und wie der Tankrabatt an die Autofahrer weitergegeben wird. Das hat Kartellamtspräsident Mundt bekräftigt und klargestellt, die Entlastung ist nicht für die Mineralölkonzerne bestimmt. Gestern waren die Preise an den Tankstellen deutlich gesunken, zum Mittag aber auch wieder gestiegen. Das hat auch der ADAC festgestellt. Aber so Sprecherin Katrin von Randenborg im ZDF.
4: Mittelfristig rechnen wir nicht mit dauerhaften Preisen unter 2 Euro. Dazu liegt der Rohölpreis zu hoch und dafür nehmen auch Mineralölkonzerne tatsächlich die Möglichkeit, um 12 Uhr Risikoaufschläge draufzuschlagen, zu stark wahr.
2: Seit dem Sturz des Assad-Regimes vor 1,5 Jahren sind rund 1,6 Millionen Flüchtlinge in ihr Heimatland Syrien zurückgekehrt. Fast alle aus den Nachbarländern Türkei, Libanon und Jordanien. Das berichtet die Welt am Sonntag unter Berufung auf Zahlen des UNHCR. Die Bundesliga-Saison ist auf der Zielgerade. Am 32. Spieltag gibt's heute unter anderem das Duell Erster gegen Letzter. Meister Bayern empfängt Schlusslicht Heidenheim. Die Heidenheimer müssen dringend punkten, um noch Chancen auf den Klassenerhalt zu haben.
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5: Mehr Wolken sind heute Morgen vor allem im Westen unterwegs, ansonsten ist es meist trocken und nur leicht bewölkt. Im Laufe des Tages wird es dann vielerorts richtig warm und sonnig, aber ab dem frühen Nachmittag kommen im Westen dann öfter Schauer runter, lokal auch Gewitter. Die Höchstwerte liegen dann bei 25 bis 29 Grad. Morgen wird es dann weiterhin wechselhaft, im Westen mit Schauern und Gewittern und das bei maximal 30 Grad.

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1: Pearl Jam gehören neben Bands wie Nirvana und Soundgarden zu den Bands, die Anfang der 90er Jahre den Grunge populär machten. Sie ist die einzige der großen Seattle-Bands des Grunge, die seitdem kontinuierlich besteht und auch immer wieder neue Alben produziert. 1991 wurde ihr Erstlingswerk Ten für sie ein Millionenseller. 15 Millionen und mehr wurden verkauft. In Deutschland erreichte das Album Platz 15 und wurde mit Gold ausgezeichnet.

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2: Im Studio Nanju Kuhlmann. Schönen guten Morgen. Die EU will sich Trumps neue Zolldrohung nicht gefallen lassen. Man halte sich alle Optionen offen, heißt es. Christiane Hampe berichtet.
3: Sollte Trump seine Ankündigung wahrmachen und die Zölle auf Autos und Lkw aus der EU tatsächlich auf 25% erhöhen, dann drohen Gegenmaßnahmen, das stellte die EU klar. Vorwürfe, man halte sich nicht an das vereinbarte Handelsabkommen, weist Europa zurück. Die EU und die USA hatten im vorigen Sommer eigentlich vereinbart, dass die Amerikaner auf Autos und Lkw aus der EU 15% Zoll erheben. US-Präsident Trump hatte jetzt aber in einem Online-Post damit gedroht, den Satz ab kommender Woche auf 25% anzuheben.
2: Rund 5000 US-Soldaten sollen Deutschland verlassen, und zwar innerhalb eines Jahres. Das hat das US-Verteidigungsministerium angeordnet. Hintergrund sind Spannungen zwischen Deutschland und den USA wegen des Irankriegs. Kanzler Merz hatte den Kurs von US-Präsident Trump scharf kritisiert. Das Bundeskartellamt will genau prüfen, ob und wie der Tankrabatt an die Autofahrer weitergegeben wird. Das hat Kartellamtspräsident Mundt bekräftigt und klargestellt, die Entlastung ist nicht für die Mineralölkonzerne bestimmt. Gestern waren die Preise an den Tankstellen deutlich gesunken, zum Mittag aber auch wieder gestiegen. Das hat auch der ADAC festgestellt. Aber so Sprecherin Katrin von Randenborg im ZDF.
4: Mittelfristig rechnen wir nicht mit dauerhaften Preisen unter 2 €. Dazu liegt der Rohölpreis zu hoch und dafür nehmen auch Mineralölkonzerne tatsächlich die Möglichkeit, um 12 Uhr Risikoaufschläge draufzuschlagen, zu stark war.
2: In Rheinland-Pfalz stimmen CDU und SPD auf Parteitagen heute über ihren Koalitionsvertrag ab, 6 Wochen nach der Landtagswahl. Mitte Mai könnte dann CDU-Politiker Gordon Schnieder zum neuen Ministerpräsidenten gewählt werden. In der Fußball-Bundesliga gibt's zum Endspurt nochmal direkte Duelle im Kampf um die Königsklasse. RB Leipzig ist im Topspiel am Abend in Leverkusen gefordert. Zuvor spielt Stuttgart gegen Hoffenheim. Außerdem hat unter anderem noch Meister Bayern das Tabellenschlusslicht aus Heidenheim zu Gast.
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5: Mehr Wolken sind heute Morgen vor allem im Westen unterwegs, ansonsten ist es meist trocken und nur leicht bewölkt. Im Laufe des Tages wird es dann vielerorts richtig warm und sonnig, aber ab dem frühen Nachmittag kommen im Westen dann öfter Schauer runter, lokal auch Gewitter. Die Höchstwerte liegen dann bei 25 bis 29 Grad. Morgen wird es dann weiterhin wechselhaft, im Westen mit Schauern und Gewittern und das bei maximal 30 Grad.
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1: Im Studio Nanju Kuhlmann. Schönen guten Tag. Der Buckelwal ist frei. Der in die Nordsee transportierte Wal ist seit heute Morgen 9 Uhr nicht mehr in dem Lastkahn. Christiane Hampe, hat er sich selbst freigeschwommen?
2: Ob er hinausbuxiert werden musste oder selbst rausgeschwommen ist aus seinem Reisebett, das ist unklar. Klar ist, der Wal schwimmt jetzt im offenen Meer. Nach Angaben von Beobachtern vor Ort stößt er Fontänen aus. 4 Tage lang war der mehrfach gestrandete Wal, der zuletzt wochenlang vor der Insel Pöhl feststeckte, bis zur Nordsee transportiert worden, finanziert von einer privaten Rettungsinitiative. Jetzt hoffen alle, dass das geschwächte Tier es mit dem Atlantikstrom weiter hoch in den Norden schafft, dort, wo es eigentlich hingehört.
1: Die USA machen ihre Drohungen wahr. Rund 5000 US-Soldaten sollen Deutschland verlassen, und zwar innerhalb von 6 bis 12 Monaten, heißt es aus dem Pentagon. Mehr von André Glatzel.
3: Hintergrund sind Spannungen zwischen den USA und Deutschland. Bundeskanzler Merz hatte ja US-Präsident Trump für seinen Kurs im Irankrieg scharf kritisiert. Der hatte aus Verärgerung darüber denn öffentlich mit dem Truppenabzug gedroht. In Deutschland sind aktuell mehrere 10.000 US-Soldaten stationiert. Es gibt rund 20 Einrichtungen. Die wichtigsten Standorte sind der Luftwaffenstützpunkt in Ramstein und das US-Regionalkommando für Europa und Afrika in Stuttgart.
1: Sollte Trump seine Ankündigung wahrmachen und die Zölle auf Autos aus der EU tatsächlich auf 25% erhöhen, drohen Gegenmaßnahmen. Das stellte die EU klar. Man halte sich alle Optionen offen. Vorwürfe, man halte sich nicht an das vereinbarte Handelsabkommen, weist Europa zurück. In Rheinland-Pfalz stimmen CDU und SPD auf Parteitagen heute über ihren Koalitionsvertrag ab, 6 Wochen nach der Landtagswahl. Mitte Mai könnte dann CDU-Politiker Gordon Schnieder zum neuen Ministerpräsidenten gewählt werden. In der Fußball-Bundesliga gibt's zum Endspurt nochmal direkte Duelle im Kampf um die Königsklasse. RB Leipzig ist im Topspiel am Abend in Leverkusen gefordert. Zuvor spielt Stuttgart gegen Hoffenheim. Außerdem hat unter anderem noch Meister Bayern das Tabellenschlusslicht aus Heidenheim zu Gast.
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4: Viele Wolken hängen heute Vormittag vor allem im Westen am Himmel, sonst scheint auch oft die Sonne und es bleibt trocken. Ab dem frühen Nachmittag kommen dann im Westen auch Schauer auf, vereinzelt auch kräftige Gewitter. Dazu wird es heute verbreitet sommerliche Warme mit Höchstwerten zwischen 25 und 29 Grad. Morgen ist es dann weiter wechselhaft mit Schauern und Gewittern bei ähnlichen Temperaturen.

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1: Im Studio Nanju Kuhlmann. Schönen guten Tag. Der Buckelwal, der wochenlang vor der Insel Pöhl festsaß, schwimmt jetzt in der Nordsee. Der Wal ist seit heute Morgen nicht mehr in dem Lastkahn, der ihn dorthin gebracht hat. Christiane Hampel, ist er damit jetzt gerettet?
2: Ob der geschwächte Wal jetzt gerettet ist, das ist noch nicht ausgemacht. Er ist ja schon mehrfach gestrandet in der Ostsee und lag auch wochenlang im Flachwasser fest. Die Helfer der privaten Rettungsinitiative hoffen natürlich jetzt, dass der Wal den Weg weiter Richtung Norden findet, dorthin, wo er eigentlich hingehört. Die Dänen haben bereits klargemacht, sollte er nochmals in Dänemark stranden, dann wird es keine weitere Hilfe für das Tier geben, denn Dänemark sieht Walstrandungen als natürliches Phänomen an.
1: Sollte Trump seine Ankündigung wahrmachen und die Zölle auf Autos aus der EU tatsächlich auf 25% erhöhen, drohen Gegenmaßnahmen. Das stellte die EU klar. Man halte sich alle Optionen offen. Vorwürfe, man halte sich nicht an das vereinbarte Handelsabkommen, weist Europa zurück. Die USA machen ihre Drohungen wahr. Rund 5000 US-Soldaten sollen Deutschland verlassen, und zwar innerhalb von 6 bis 12 Monaten, heißt es aus dem Pentagon. Mehr von André Glatzel.
3: Hintergrund sind Spannungen zwischen den USA und Deutschland. Bundeskanzler Merz hatte ja US-Präsident Trump für seinen Kurs im Irankrieg scharf kritisiert. Der hatte aus Verärgerung darüber denn öffentlich mit dem Truppenabzug gedroht. In Deutschland sind aktuell mehrere 10.000 US-Soldaten stationiert. Es gibt rund 20 Einrichtungen. Die wichtigsten Standorte sind der Luftwaffenstützpunkt in Ramstein und das US-Regionalkommando für Europa und Afrika in Stuttgart.
1: In den kommenden Wochen soll es auf dem Tisch liegen, das Konzept für eine Steuerreform. Das kündigte Finanzminister Lars Klingbeil in der Süddeutschen an. Er will kleinere und mittlere Einkommen entlasten und Spitzenverdiener mit 6-stelligen Gehältern stärker zur Kasse bitten. Die Bundesliga-Saison ist auf der Zielgerade. Am 32. Spieltag gibt's heute unter anderem das Duell Erster gegen Letzter. Meister Bayern empfängt Schlusslicht Heidenheim. Die Heidenheimer müssen dringend punkten, um noch Chancen auf den Klassenerhalt zu haben.
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4: Viele Wolken hängen heute Vormittag vor allem im Westen am Himmel. Sonst scheint auch oft die Sonne und es bleibt trocken. Ab dem frühen Nachmittag kommen dann im Westen auch Schauer auf, vereinzelt auch kräftige Gewitter. Dazu wird's heute verbreitet sommerliche warm mit Höchstwerten zwischen 25 und 29 Grad. Morgen ist es dann weiter wechselhaft mit Schauern und Gewittern bei ähnlichen Temperaturen.
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1: Im Studio Nanju Kuhlmann. Schönen guten Tag. Der Buckelwal ist frei. Der in die Nordsee transportierte Wal ist seit heute Morgen 9 Uhr nicht mehr in dem Lastkahn. Christiane Hampe, hat er sich selbst freigeschwommen?
2: Ob er hinausbuxiert werden musste oder selbst rausgeschwommen ist aus seinem Reisebett, das ist unklar. Klar ist, der Wal schwimmt jetzt im offenen Meer. Nach Angaben von Beobachtern vor Ort stößt er Fontänen aus. 4 Tage lang war der mehrfach gestrandete Wal, der zuletzt wochenlang vor der Insel Pöhl feststeckte, bis zur Nordsee transportiert worden, finanziert von einer privaten Rettungsinitiative. Jetzt hoffen alle, dass das geschwächte Tier es mit dem Atlantikstrom weiter hoch in den Norden schafft, dort, wo es eigentlich hingehört.
1: Rund 5000 US-Soldaten sollen Deutschland verlassen, und zwar innerhalb eines Jahres. Das hat das US-Verteidigungsministerium angeordnet. Hintergrund sind Spannungen zwischen Deutschland und den USA wegen des Iran-Kriegs. Kanzler Merz hatte den Kurs von US-Präsident Trump scharf kritisiert. Das Bundeskartellamt will genau prüfen, ob und wie der Tankrabatt an die Autofahrer weitergegeben wird. Das hat Kartellamtspräsident Mundt bekräftigt und klargestellt, die Entlastung ist nicht für die Mineralölkonzerne bestimmt. Gestern waren die Preise an den Tankstellen deutlich gesunken, zum Mittag aber auch wieder gestiegen. Das hat auch der ADAC festgestellt, aber so Sprecherin Katrin von Randenborg im ZDF.
3: Mittelfristig rechnen wir nicht mit dauerhaften Preisen unter 2 Euro. Dazu liegt der Rohölpreis zu hoch und dafür nehmen auch Mineralölkonzerne tatsächlich die Möglichkeit, um 12 Uhr Risikoaufschläge draufzuschlagen, zu stark war.
1: Seit dem Sturz des Assad-Regimes vor 1,5 Jahren sind rund 1,6 Millionen Flüchtlinge in ihr Heimatland Syrien zurückgekehrt. Fast alle aus den Nachbarländern Türkei, Libanon und Jordanien. Das berichtet die Welt am Sonntag unter Berufung auf Zahlen des UNHCR. Die Bundesliga-Saison ist auf der Zielgerade. Am 32. Spieltag gibt's heute unter anderem das Duell Erster gegen Letzter. Meister Bayern empfängt Schlusslicht Heidenheim. Die Heidenheimer müssen dringend punkten, um noch Chancen auf den Klassenerhalt zu haben.
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4: Viele Wolken hängen heute Vormittag vor allem im Westen am Himmel, sonst scheint auch oft die Sonne und es bleibt trocken. Ab dem frühen Nachmittag kommen dann im Westen auch Schauer auf, vereinzelt auch kräftige Gewitter. Dazu wird's heute verbreitet sommerliche Warm mit Höchstwerten zwischen 25 und 29 Grad. Morgen ist es dann weiter wechselhaft mit Schauern und Gewittern bei ähnlichen Temperaturen.

One Hit Wonder. Ein typisches One Hit Wonder aus den Staaten habe ich euch mitgebracht, nämlich Kennedy William Gordy. Da werdet ihr sagen, wer? Kennedy William Gordy? Nie gehört. Richtig, ihr kennt ihn natürlich unter dem Pseudonym Rockwell. Er ist aber der Sohn des Motown-Gründers Barry Gordy Jr. und bei dessen Plattenlabel stand er übrigens auch unter Vertrag. Aber diesen Vertrag hat er wohl offenbar ohne das Wissen seines Vaters abgeschlossen, nämlich um einfach dem Vorwurf der Vetternwirtschaft zu entgehen. Aus diesem Grund benutzte er auch den Künstlernamen Rockwell, was der Name seiner früheren Schulband war. Ja, und ihr kennt ihn natürlich unter dem Pseudonym Rockwell, denn damit hatte er 1984 seinen großen Hit, nämlich Somebody's Watching Me. Und dabei wurde er unterstützt von seinen Jugendfreunden Michael und German Jackson, die den Refrain in diesem Song sangen. Somebody's Watching Me schaffte es in Deutschland und den USA bis auf Platz 2 der Popcharts. In den R&B-Charts war es sogar 5 Wochen auf Platz 1. Sein zweiter Song, Obscene Phone Caller, war jedoch nur noch mäßig erfolgreich und er beendete nach 2 weiteren Alben bereits seine Karriere als Musiker. Hier ist

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1: Im Studio Nanju Kuhlmann. Schönen guten Tag. Der Buckelwal, der wochenlang vor der Insel Pöhl festsaß, schwimmt jetzt in der Nordsee. Der Wal ist seit heute Morgen nicht mehr in dem Lastkahn, der ihn dorthin gebracht hat. Christiane Hampel, ist er damit jetzt gerettet?
2: Ob der geschwächte Wal jetzt gerettet ist, das ist noch nicht ausgemacht. Er ist ja schon mehrfach gestrandet in der Ostsee und lag auch wochenlang im Flachwasser fest. Die Helfer der privaten Rettungsinitiative hoffen natürlich jetzt, dass der Wal den Weg weiter Richtung Norden findet, dorthin, wo er eigentlich hingehört. Die Dänen haben bereits klargemacht, sollte er nochmals in Dänemark stranden, dann wird es keine weitere Hilfe für das Tier geben, denn Dänemark sieht Walstrandungen als natürliches Phänomen an.
1: In Berlin bleibt man gelassen angesichts der Ankündigung, dass die Amerikaner 5000 Soldaten aus Deutschland abziehen wollen. Was sagt denn Verteidigungsminister Pistorius zu dem Teilabzug? Laura König.
3: Verteidigungsminister Pistorius sagt, eine gewisse Truppenreduzierung sei ohnehin erwartet worden. Die Rede sei jetzt von 5000 der insgesamt fast 40.000 bei uns stationierten Soldatinnen und Soldaten. Deutschland ist ja auch für die Amis wichtig. Der Luftwaffenstützpunkt Ramstein ist Knotenpunkt für die Einsätze im Nahen Osten. In Stuttgart ist das US-Regionalkommando für Europa und Afrika. Die US-Armee unterhält aktuell rund 20 Einrichtungen in Deutschland, vor allem im Süden und Südwesten.
1: In den kommenden Wochen soll es auf dem Tisch liegen, das Konzept für eine Steuerreform. Das kündigte Finanzminister Lars Klingbeil in der Süddeutschen an. Er will kleinere und mittlere Einkommen entlasten und Spitzenverdiener mit sechsstelligen Gehältern stärker zur Kasse bitten. Sollte Trump seine Ankündigung wahrmachen und die Zölle auf Autos aus der EU tatsächlich auf 25% erhöhen, drohen Gegenmaßnahmen. Das stellte die EU klar. Man halte sich alle Optionen offen. Vorwürfe, man halte sich nicht an das vereinbarte Handelsabkommen, weist Europa zurück. In der Fußball-Bundesliga gibt's zum Endspurt nochmal direkte Duelle im Kampf um die Königsklasse. RB Leipzig ist im Topspiel am Abend in Leverkusen gefordert. Zuvor spielt Stuttgart gegen Hoffenheim. Außerdem hat unter anderem noch Meister Bayern das Tabellenschlusslicht aus Heidenheim zu Gast.
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4: Verbreitet ist es aktuell sonnig und trocken, nur im Westen und Nordwesten Deutschlands ziehen mehr Wolken durch. In den nächsten Stunden kommen da erst Schauer runter und später sind auch mal einzelne, teils kräftige Gewitter drin. Das Ganze bei maximal 25 bis 29 Grad. Morgen gibt's mal mehr, mal weniger Wolken, im Südosten wieder länger Sonne, im Nordwesten weiter Schauer und Gewitter bei maximal 31 Grad.

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1: 1987 veröffentlichen U2 das Album The Joshua Tree. Es ist das 5. Studioalbum der irischen Rockband. Produziert wurde das Ganze von Brian Eno und Daniel Lanois. Gewidmet wurde das Album übrigens Bonusfreund und Roadie Greg Carell, der 1986 im Alter von 26 Jahren bei einem Motorradunfall ums Leben kam. 1987 erschien das Album und stieg in Großbritannien, den USA und Deutschland auf Platz 1 der Charts ein. Die ausgekoppelten Singles With or Without You und I Still Haven't Found oder I'm Looking For erreichten in den USA Platz 1 der Singlecharts. Unter den Musikkritikern gilt The Joshua Tree als das beste Album der Band und als Meilenstein der Musikgeschichte. In Deutschland ist es unter den Top 50 der meistverkauften Alben aller Zeiten. Nach den Beatles und The Who wurde U2 als dritte Rockband auf dem Titel des Time Magazins abgelichtet. Die zum Album folgende Joshua Tree Tour war übrigens weltweit ausverkauft. Eben schon angesprochen, es gab mehrere Single-Auskopplungen aus diesem Album, unter anderem Where the Streets Have No Name. Die Single erreichte in Deutschland Platz 44 der Top 75 Verkaufshitparade, ermittelt das Ganze damals von Media Control. Und das weiter ausgekoppelt, I Still Haven't Found What I'm Looking For erreichte Platz 13 der deutschen Charts, mit Gold ausgezeichnet, und With or Without You stieg ein bis auf Platz 7 der deutschen Singlecharts und wurde mit Platin ausgezeichnet. Und jetzt habe ich hier für euch With or Without You aus dem Erfolgsalbum The Joshua Tree. Hier sind U2.

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1: Im Studio Mia Hin. Schönen guten Tag. Der Buckelwal, der wochenlang vor der Ostseeinsel Pöhl bei Wismar festgesessen hat, schwimmt jetzt in der Nordsee. Der Wal ist seit heute Morgen nicht mehr in dem Lastkahn, der ihn dorthin gebracht hat. Christiane Hampe, ist er damit jetzt gerettet?
2: Ob der geschwächte Wal jetzt gerettet ist, das ist noch nicht ausgemacht. Er ist ja schon mehrfach gestrandet in der Ostsee und lag auch wochenlang im Flachwasser fest. Die Helfer der privaten Rettungsinitiative hoffen natürlich jetzt, dass der Wal den Weg weiter Richtung Norden findet, dorthin, wo er eigentlich hingehört. Die Dänen haben bereits klargemacht, sollte er nochmals in Dänemark stranden, dann wird es keine weitere Hilfe für das Tier geben, denn Dänemark sieht Walstrandungen als natürliches Phänomen an.
1: In Berlin bleibt man gelassen angesichts der Ankündigung, dass die Amerikaner 5000 Soldaten aus Deutschland abziehen wollen. Verteidigungsminister Pistorius sagte, eine gewisse Truppenreduzierung sei ohnehin erwartet worden. Die Rede sei jetzt von 5000 der insgesamt fast 40.000 in Deutschland stationierten US-Soldatinnen und Soldaten. Die Vorsitzende der Wirtschaftsweisen Monika Schnitzer warnt vor weiteren staatlichen Rabattaktionen wie dem Tankrabatt. Der ist für sie ein schwerer Fehler. Mehr von Nanju Kuhlmann.
3: Denn, so Schnitzer in der Augsburger Allgemeinen, Wohlhabendere mit großen Autos und hohem Benzinverbrauch profitierten überproportional von der Senkung der Steuer. Sie sehe schon mit Beginn der Sommerferien die nächste Diskussion aufziehen, weil Kerosin knapper und teurer wird. Dann könne eben nicht mehr so viel geflogen werden, so Schnitzer. Wir können nicht den Sommerurlaub durch Schulden auf Kosten unserer Kinder subventionieren.
1: In Rheinland-Pfalz stimmen CDU und SPD auf ihren Parteitagen heute über ihren Koalitionsvertrag ab. 6 Wochen nach der Landtagswahl. Mitte Mai könnte dann CDU-Politiker Gordon Schnieder zum neuen Ministerpräsidenten gewählt werden. Die Bundesliga-Saison ist auf der Zielgeraden. Am 32. Spieltag gibt es unter anderem das Duell Erster gegen Letzter. Meister Bayern empfängt Schlusslicht Heidenheim. Die Heidenheimer müssen dringend punkten, um noch Chancen auf den Klassenerhalt zu haben. Und zum Topspiel am Abend ist dann Leipzig zu Gast in Leverkusen. Mit einem Auswärtssieg hätte RB die Champions League sicher.
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4: Verbreitet ist es aktuell sonnig und trocken, nur im Westen und Nordwesten Deutschlands ziehen mehr Wolken durch. In den nächsten Stunden kommen da erst Schauer runter und später sind auch mal einzelne, teils kräftige Gewitter drin. Das Ganze bei maximal 25 bis 29 Grad. Morgen gibt's mal mehr, mal weniger Wolken, im Südosten wieder länger Sonne, im Nordwesten weiter Schauer und Gewitter bei maximal 31 Grad.
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In den US-Billboard-Charts war das ein Riesenhit gewesen für Quarterflash, nämlich Harden My Heart. Platz 3 waren sie damals und insgesamt 24 Wochen in den Billboard-Charts vertreten. Platte wurde mit Gold ausgezeichnet. Zu dieser Nummer hier aus dem Jahr 1979 muss man wohl nicht mehr viel erzählen, denn das war der größte Hit für Kiss in Deutschland. I Was Made For Loving You. Insgesamt 39 Wochen in den Top 75 Verkaufscharts vertreten gewesen. Die Platte wurde mit Platin ausgezeichnet und höchstplatziert war die Single auf Platz Nummer 2. Hier ist I Was Made For Loving You. 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
1: Im Studio Nanju Kuhlmann. Schönen guten Tag. Der Buckelwal ist frei. Der in die Nordsee transportierte Wal ist seit heute Morgen 9 Uhr nicht mehr in dem Lastkahn. Christiane Hampe, hat er sich selbst freigeschwommen?
2: Ob er hinausbugsiert werden musste oder selbst rausgeschwommen ist aus seinem Reisebett, das ist unklar. Klar ist, der Wal schwimmt jetzt im offenen Meer. Nach Angaben von Beobachtern vor Ort stößt er Fontänen aus. 4 Tage lang war der mehrfach gestrandete Wal, der zuletzt wochenlang vor der Insel Pöhl feststeckte, bis zur Nordsee transportiert worden, finanziert von einer privaten Rettungsinitiative. Jetzt hoffen alle, dass das geschwächte Tier es mit dem Atlantikstrom weiter hoch in den Norden schafft, dort, wo es eigentlich hingehört.
1: Rund 5000 US-Soldaten sollen Deutschland verlassen, und zwar innerhalb eines Jahres. Das hat das US-Verteidigungsministerium angeordnet. Hintergrund sind Spannungen zwischen Deutschland und den USA wegen des Iran-Kriegs. Kanzler Merz hatte den Kurs von US-Präsident Trump scharf kritisiert. Das Bundeskartellamt will genau prüfen, ob und wie der Tankrabatt an die Autofahrer weitergegeben wird. Das hat Kartellamtspräsident Mundt bekräftigt und klargestellt, die Entlastung ist nicht für die Mineralölkonzerne bestimmt. Gestern waren die Preise an den Tankstellen deutlich gesunken, zum Mittag aber auch wieder gestiegen. Das hat auch der ADAC festgestellt, aber so Sprecherin Katrin von Randenborg im ZDF.
3: Mittelfristig rechnen wir nicht mit dauerhaften Preisen unter 2 Euro. Dazu liegt der Rohölpreis zu hoch und dafür nehmen auch Mineralölkonzerne tatsächlich die Möglichkeit, um 12 Uhr Risikoaufschläge draufzuschlagen, zu stark war.
1: Seit dem Sturz des Assad-Regimes vor 1,5 Jahren sind rund 1,6 Millionen Flüchtlinge in ihr Heimatland Syrien zurückgekehrt. Fast alle aus den Nachbarländern Türkei, Libanon und Jordanien. Das berichtet die Welt am Sonntag unter Berufung auf Zahlen des UNHCR. Die Bundesliga-Saison ist auf der Zielgerade. Am 32. Spieltag gibt's heute unter anderem das Duell Erster gegen Letzter. Meister Bayern empfängt Schlusslicht Heidenheim. Die Heidenheimer müssen dringend punkten, um noch Chancen auf den Klassenerhalt zu haben.
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4: Viele Wolken hängen heute Vormittag vor allem im Westen am Himmel. Sonst scheint auch oft die Sonne und es bleibt trocken. Ab dem frühen Nachmittag kommen dann im Westen auch Schauer auf, vereinzelt auch kräftige Gewitter. Dazu wird es heute verbreitet sommerliche Warme mit Höchstwerten zwischen 25 und 29 Grad. Morgen ist es dann weiter wechselhaft mit Schauern und Gewittern bei ähnlichen Temperaturen.
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6: 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Am Mikrofon Michael Hamann. Damit herzlich Hallo am Samstagnachmittag hier bei uns auf Radio Diefeln zu 3 Stunden Sport und Musik. Wir schauen heute mit euch gemeinsam auf die Bundesliga, auf die Fußball-Bundesliga. Da steht der 32. Spieltag an und bereits gespielt wurde in der 2. Bundesliga. Hier habe ich für euch die Endergebnisse parat. Arminia Bielefeld gegen VfL Bochum 1:1. Dynamo Dresden, 1. FC Kaiserslautern 1:0. Holstein Kiel gegen Eintracht Braunschweig 2:0. Für Kaiserslautern die 3. Niederlage in Folge und das 3. torlose Spiel in Folge. Da dürfte die Luft für Thorsten Liebert nicht nochmal etwas dünner werden. Schauen auch in die 3. Liga. Dort spielt heute der 1. FC Saarbrücken zu Hause im ausverkauften Ludwigsparkstadion gegen den SV Waldhof Mannheim. Zur Halbzeit führt der 1. FCS mit 1:0.

circa 25 Minuten sind es bis zum Anstoß in den Stadien der ersten Fußball-Bundesliga. Und wir machen jetzt bis dahin noch ein paar Takte Musik.

Der 32. Spieltag der Fußball-Bundesliga steht an. Wir schauen einmal auf die Partien des heutigen Nachmittags. Der 1. FC Union Berlin empfängt den 1. FC Köln. Beide Teams benötigen noch Punkte im Abstiegskampf. Der FC Bayern München, bereits Meister, empfängt Tabellenschlusslicht den 1. FC Heidenheim. Für Heidenheim ist quasi Pflicht, heute zu siegen, um noch eine realistische Chance auf den Klassenerhalt zu haben. Und der ist ja ohnehin schon in weiter Ferne. Die Eintracht aus Frankfurt empfängt heute den HSV, den Hamburger Sportverein. Und die TSG Hoffenheim empfängt im Derby den VfB Stuttgart. Ja, und das ist natürlich das Topspiel am heutigen Nachmittag. Beide Teams sind punktgleich in der Tabelle und der VfB Stuttgart nur aufgrund des 4 Tore besseren Torverhältnisses aktuell auf Rang 4 vor der TSG Hoffenheim. Beide Teams kämpfen um wichtige Punkte im Kampf um die Champions League Plätze. Der SV Werder Bremen empfängt zu Hause den FC Augsburg und für Werder Bremen geht es natürlich auch darum, Punkte zu sammeln im Abstiegskampf. So, wir schauen noch mal kurz in die 3. Liga. Das Spiel des 1. FC Saarbrücken gegen den SV Waldhof Mannheim läuft wieder. Wir sind aktuell in der 48. Spielminute. Das Tor für den 1. FCS erzielte übrigens Kai Brünker in der 23. Spielminute und ja, entsprechend sieht es jetzt mittlerweile recht gut aus für den 1. FCS in Richtung Klassenerhalt.

Tor ist gefallen in der dritten Liga beim Spiel 1. FC Saarbrücken gegen Waldhof Mannheim. Der FCS führt seit der 55. Spielminute mit 2:0. Den Torschützen reichen wir gleich noch nach.

Ihr habt es eben schon gehört. Der 1. FC Saarbrücken ist mit 2:0 in Führung gegangen gegen Waldhof Mannheim. Torschütze war Pick per Foulelfmeter in der 55. Spielminute.

Wir schauen nochmal in die zweite Fußball-Bundesliga. Die drei Spiele des Nachmittags sind ja bereits beendet. Ergebnisse habe ich euch vorhin schon genannt. Und heute Abend steht noch das Topspiel auf dem Plan. Um 20.30 Uhr empfängt der FC Schalke 04 zu Hause Fortuna Düsseldorf. Und die Knappen können mit einem Sieg heute Abend natürlich den Aufstieg in die Bundesliga perfekt machen. Und damit die Rückkehr ins Oberhaus. Im Abstiegskampf, da ist es noch ein bisschen enger. Bielefeld hat sich heute mit 1:1 vom VfL Bochum getrennt. Bielefeld führte relativ lange und der VfL glich in der 79. Spielminute aus. Das heißt, für Bielefeld ist es immer noch recht eng unten im Keller. Dresden hat 3 Punkte gut gemacht gegen den ersten FC Kaiserslautern. Und für Holstein Kiel sieht es mittlerweile sehr gut aus. Die haben unter dem neuen Trainer einen richtigen Lauf und haben 2:0 gegen Eintracht Braunschweig gewonnen. Haben jetzt mittlerweile 41 Punkte, stehen aktuell auf Rang 8 und sind somit dann auch sicherlich gerettet. Ja, man darf gespannt sein auf das Spiel heute Abend zwischen dem FC Schalke und Fortuna Düsseldorf. Das gibt's um 20.30 Uhr.

Wir haben schönes sommerliches Wetter hier bei uns im Saarland aktuell. Das Außenthermometer zeigt 28 Grad an. Es ist schön sonnig, also bestes Fußballwetter. Wir schauen jetzt einmal auf die Zwischenstände der dritten Liga. Der erste FC Saarbrücken führt, wie schon erwähnt, mit 2:0 gegen Waldhof Mannheim. Schweinfurt, 60 München, 1:1. Alemannia Aachen gegen Rostock, 0:1. Die Partie war zwischenzeitlich mehrere Minuten wegen einem starken Gewitters unterbrochen und ist jetzt aktuell in der 58. Spielminute und gerade fällt dort der Ausgleich für die Alemannia, 1:1 nun beim Spiel Alemannia Aachen gegen Hansa Rostock. Jan Regensburg gegen die TSG Hoffenheim 2, 1:0 und SC Varel gegen TSV Havelse 4:0. Gleich geht's auch los in den Stadien der ersten Fußball-Bundesliga. Wir sind gespannt und machen bis dahin jetzt noch ein paar Takte Musik.

0: Tor in Sinsheim. 1:0 führt die TSG Hoffenheim gegen den VfB Stuttgart. Kramaric war es in der 8. Spielminute, der die Hoffenheimer in Führung brachte, nach einer Vorlage von Aslani. Damit zieht die TSG Hoffenheim aktuell in der Blitztabelle am VfB Stuttgart vorbei auf den 4. Rang.
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4 Minuten sind regulär noch zu spielen im Saarbrücker Ludwigspark Stadion. Der SF Saarbrücken führt weiterhin mit 2:0. Keine weiteren Tore gab es in der ersten Bundesliga. Hoffenheim führt gegen den VfB Stuttgart mit 1:0. Alle anderen Spiele noch torlos, 0:0 unentschieden.

Tor in Sinsheim. Chris Führig erzielt den Ausgleichstreffer für den VfB Stuttgart. 1:1, nun der Spielstand in Sinsheim beim Spiel TSG Hoffenheim gegen den VfB Stuttgart.

Tor in München. Das ist die Überraschung des Nachmittags. Hoffenheim führt mit 1:0 beim frischen Meister beim FC Bayern München. Shifshidadze hat die Heidenheimer mit 1:0 in Führung gebracht. Der Treffer fiel in der 22. Spielminute. Damit hat Heidenheim nach aktuellem Stand weiterhin seine Chance auf den Klassenerhalt. Und ein Tor ist gefallen in Sinsheim. Die TSG führt wieder gegen den VfB Stuttgart mit 2:1. Touré erzielte den Führungstreffer für die TSG Hoffenheim. Und jetzt klingelt's auch in Augsburg. Nein, sorry, in Bremen. So rum ist es richtig. Aber der FC Augsburg führt mit 1:0 in Bremen. Torschütze für den FC Augsburg

0: Wir schauen vor den Nachrichten nochmal auf die Zwischenergebnisse der Fußball-Bundesliga. 1. FC Union Berlin, 1. FC Köln 0:0. Bayern München, 1. FC Heidenheim 0:1. Eintracht Frankfurt, Hamburger Sportverein 0:0. TSG Hoffenheim, VfB Stuttgart 2:1. Werder Bremen, FC Augsburg 0:1. Und wir blicken jetzt auch nochmal in die dritte Liga. Dort ist das Spiel des 1. FC Saarbrücken soeben zu Ende gegangen. Der 1. FC Saarbrücken siegt gegen Waldhof Mannheim mit 2:0 und hat damit den Klassenhalt sicher. Glückwunsch nach Saarbrücken. Die weiteren Ergebnisse der dritten Liga: Schweinfurt 1860 München 1:1. Jan Regensburg, TSG Hoffenheim 2:1. SC Verl, Havelse 4:0. Alemannia Aachen gegen Hansa Rostock. In der 88. Spielminute steht es dort 1:1. Unentschieden. Die Partie war, wie erwähnt, einige Minuten unterbrochen aufgrund Starkregens und Gewitter. So, das war jetzt einmal der kurze Überblick über die Endergebnisse der dritten Liga und die Zwischenstände der ersten Bundesliga. Wir schalten jetzt gleich zu den Kollegen ins Nachrichtenstudio und danach geht's weiter mit der zweiten Stunde von Sport und Musik auf Radio Diefeln.
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2: Im Studio Mia Hin. Schönen guten Tag. Der Buckelwal, der wochenlang vor der Ostseeinsel Pöhl bei Wismar festgesessen hat, schwimmt jetzt in der Nordsee. Der Wal ist seit heute Morgen nicht mehr in dem Lastkahn, der ihn dorthin gebracht hat. Christiane Hampe, ist er damit jetzt gerettet?
3: Ob der geschwächte Wal jetzt gerettet ist, das ist noch nicht ausgemacht. Er ist ja schon mehrfach gestrandet in der Ostsee und lag auch wochenlang im Flachwasser fest. Die Helfer der privaten Rettungsinitiative hoffen natürlich jetzt, dass der Wal den Weg weiter Richtung Norden findet, dorthin, wo er eigentlich hingehört. Die Dänen haben bereits klargemacht, sollte er nochmals in Dänemark stranden, dann wird es keine weitere Hilfe für das Tier geben, denn Dänemark sieht Walstrandung als natürliches Phänomen an.
2: In Berlin bleibt man gelassen angesichts der Ankündigung, dass die Amerikaner 5000 Soldaten aus Deutschland abziehen wollen. Verteidigungsminister Pistorius sagte, eine gewisse Truppenreduzierung sei ohnehin erwartet worden. Die Rede sei jetzt von 5000 der insgesamt fast 40.000 in Deutschland stationierten US-Soldatinnen und Soldaten. In den kommenden Wochen soll es auf dem Tisch liegen, das Konzept für eine Steuerreform. Das hat Finanzminister Klingbeil in der Süddeutschen angekündigt. Kanzleramtsminister Frei warnt aber vor einer reinen Umverteilung. Christiane Hampe.
3: Der CDU-Mann Frei fordert eine echte Entlastung möglichst vieler Steuerzahler. Momentan fangen wir viel zu früh an, maximal zu besteuern, so Frei in der Neuen Osnabrücker Zeitung. Der Spitzensteuersatz beginnt bereits bei etwa 70.000 Euro im Jahr. Dabei sollte sich der Spitzensteuersatz doch auf die wirklich Reichen konzentrieren, so Frei. Laut Finanzminister Klingbeil wird momentan mit Hochdruck an der Steuerreform gearbeitet. Schwarz-Rot will sie zum 01.01.2027 umsetzen.
2: Sollte US-Präsident Trump seine Ankündigung wahrmachen und die Zölle auf Autos aus der EU tatsächlich auf 25% erhöhen, drohen Gegenmaßnahmen. Das hat die EU klargestellt. Man halte sich alle Optionen offen. Vorwürfe, man halte sich nicht an das vereinbarte Handelsabkommen, weist Europa zurück. Die Oscar-Organisatoren ziehen eine klare Grenze bei künstlicher Intelligenz. Schauspielpreise gibt es nur für Rollen, die nachweislich von Menschen gespielt wurden. Auch Drehbücher müssen von Menschen stammen. Auslöser war ein Trailer mit einer KI-Version des verstorbenen Val Kilmer.
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4: Jetzt am Nachmittag zeigt sich die Sonne in vielen Ecken Deutschlands von ihrer besten Seite. Nur im Westen ziehen mehr Wolken rein und da kann es dann später auch mal schauern und vereinzelt krachen mit Gewitter. Dazu maximal 25 bis 29 Grad, an der Küste eher um 20 Grad. Morgen gibt es dann mal mehr, mal weniger Wolken. Im Osten ist es länger sonnig, sonst gibt es hier und da auch mal Schauer und Gewitter bei maximal 30 Grad.
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0: Ja, und wir kommen gerade richtig, denn es ist ein Tor gefallen in München und ihr hört richtig, der erste FC Heidenheim führt mit 2:0 bei den Bayern. Torschütze war Dingschi in der 31. Spielminute. Neuer Spielstand also in München 0:2.

Chor in Berlin. Der 1. FC Köln führt in Berlin mit 1:0. Bülter brachte die Kölner in der 33. Spielminute in Führung. Neuer Spielstand in Berlin.

0: Um 16 Uhr und 5 Minuten noch einmal ein Überblick über die Ergebnisse, die Zwischenstände der ersten Bundesliga. 1. FC Union Berlin, 1. FC Köln 0:1. Dort wird der Treffer aber gerade noch vom VAR gecheckt. Bayern München, 1. FC Heidenheim 0:2. Eintracht Frankfurt, Hamburger Sportverein 0:0. TSG Hoffenheim, VfB Stuttgart 2:1 und Werder Bremen, FC Augsburg 0:1. So, ich schaue gerade noch mal nach Berlin. Wenn ich es richtig sehe, ist der Fahr dort schon durch und das Tor zählt. Also 1:0 Führung für den 1. FC Köln in Berlin hat Bestand.
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16 Uhr und 14 Minuten. Die Schlussminuten der ersten Halbzeit laufen in der Bundesliga und dort fällt gerade ein Treffer in München. Der FC Bayern München hat verkürzt auf 1:2 gegen den ersten FC Heidenheim. Ich habe für euch noch die Endergebnisse der Regionalliga Südwest. Der FC Bayern Alzenau trennt sich vom MSV Frankfurt mit 1:3. MSV Mainz 05 2 gegen SG Sonnenhof, Groß Asbach 0:0. Kickers Offenbach, FC Astoria Waldorf 1:1. SG Barockstadt Fulda-Lehnertz gegen SGV Freiberg 0:2. SV Sandhausen gegen TSV Schott Mainz 0:1. TSG Balingen, Balinger SC 1:2. TSV Steinbach-Haiger gegen SC Freiburg 2:3:1. Damit steht SG Sonnenhof Großasbach als Aufsteiger in die dritte Liga fest. Denn die Mannschaft hat 7 Punkte Vorsprung auf den Tabellenzweiten SGV Freiberg. Und es sind nur noch 6 Punkte in dieser Saison zu vergeben. Glückwunsch nach Großasbach. Wir schauen nochmal auf die Zwischenergebnisse in der ersten Bundesliga. 1. FC Union Berlin gegen 1. FC Köln 0:1. Eintracht Frankfurt, Hamburger Sportverein 0:0. TSG Hoffenheim, VfB Stuttgart 2:1. Werder Bremen, FC Augsburg 0:1. Und wie eben schon erwähnt, FC Bayern München gegen den 1. FC Heidenheim nur noch 1:2. Leon Goretzka hat in der 44. Spielminute für die Bayern getroffen.

Tor in Bremen. Der FC Augsburg geht mit 2:0 in Bremen in Führung. KD schnürt den Doppelpack, so wollte ich sagen, und bringt die Augsburger mit 2:0 in Bremen in Führung.

Halbzeit in München, ebenfalls in der Halbzeit ist die Partie in Frankfurt. Auch in Sinsheim hat der Schiri zum Pausentee geladen und auch in Bremen ist die Partie nun in der Halbzeit. Lediglich in Berlin läuft noch die Nachspielzeit.

Halbzeit in der Fußball-Bundesliga für uns Zeit, einmal über den Tellerrand zu schauen. Und wir schauen in Richtung Homburg, denn dort feiert heute eine Legende des FC 08 Homburg seinen 60. Geburtstag. Die Rede ist von Uwe Freiler. Er war Teil der Aufstiegsmannschaft von 1986, deren Erfolg sich in wenigen Tagen zum 40. Mal jährt. Er ist Rekordtorschütze des FC 08 Homburg in der Bundesliga und mit über 200 Einsätzen für die Grünen-Weißen ein unvergessener Held. Lieber Uwe, auch wir vom Team von Radio Diefeln gratulieren dir ganz herzlich zu deinem Geburtstag und wünschen dir viel Gesundheit. So, und nun blicken wir auch noch mal ganz kurz auf die Halbzeitergebnisse der Fußball-Bundesliga, ehe es gleich in den Stadien weitergeht mit der zweiten Hälfte. FC Union Berlin, 1. FC Köln 0:1, Bayern München, 1. FC Heidenheim 1:2, Eintracht Frankfurt, HSV 0:0, TSG Hoffenheim, VfB Stuttgart 2:1 und Werder Bremen, FC Augsburg 0:2. Soweit die Halbzeitergebnisse aus den Stadien der Fußball-Bundesliga. So, und wir machen weiter mit ein paar Takten Musik.

Tor in Frankfurt. Die Eintracht führt gegen den HSV mit 1:0. Torschütze war Uzun in der 48. Spielminute. Neuer Spielstand in Frankfurt 1:0.

Tor in Sinsheim. Die TSG Hoffenheim erhöht auf 3:1. Kramaric mit seinem zweiten Treffer des Nachmittags zur 3:1-Führung für die TSG Hoffenheim gegen den VfB Stuttgart. Und ein weiteres Tor ist gefallen in Frankfurt. Der HSV antwortet prompt auf die Führung der Frankfurter und gleicht 2 Minuten nach dem 1:0 bereits aus. Grünbeck mit dem Ausgleichstreffer für den Hamburger Sportverein. Also neuer Spielstand in Frankfurt 1-0.

16:45 am Samstagnachmittag. Und das ist der Tortreffer für den SV Werder Bremen. Die Bremer verkürzen auf 1:2 gegen den FC Augsburg. Den Torschützen reiche ich euch gleich noch nach. Wir schauen noch einmal kurz auf die Zwischenergebnisse der ersten Fußball-Bundesliga. Union Berlin, 1. FC Köln 0:1, Bayern München, Heidenheim 1:2, Eintracht Frankfurt, HSV 1:1, TSG Hoffenheim, VfB Stuttgart 3:1 und Werder Bremen, FC Augsburg 1:2. Und gerade bekomme ich die Meldung, das Tor von Musa wurde aberkannt wegen Abseits. Es bleibt also in Bremen beim 0:2. In der dritten Bundesliga gibt es zwei weitere Spiele. Die haben um 16.30 Uhr begonnen. Dort trifft die SSV Ulm 1846 auf Viktoria Köln und der VfB Stuttgart 2 auf Rot-Weiß Essen. Beide Spiele noch torlos, 0:0 unentschieden. So, wir machen wieder ein paar Takte Musik und bleiben natürlich für euch am Ball.

Tor in Hamburg. Ja, das war natürlich nicht richtig. Tor in Frankfurt, so ist es richtig. Und der Treffer fiel aber für den HSV, für den Hamburger Sportverein. Und Vieira hat den Treffer erzielt in der 59. Spielminute. Der HSV hat das Spiel in Frankfurt also binnen 8 Minuten gedreht und führt bei der Eintracht mit 2:1. Ja.

Tor in München. Die Bayern gleichen aus gegen Heidenheim. Leon Goretzka mit seinem zweiten Treffer des Nachmittags. 57. Spielminute, 2:2, Ausgleich für die

Tor in Sinsheim. Der VfB Stuttgart verkürzt auf 2:3. Demirovic traf für den VfB in der 65. Spielminute, also nach Spielstand in Sinsheim zwischen der TSG Hoffenheim und dem VfB Stuttgart 3:2. Und es gab einen weiteren Treffer. Tor in Berlin. Jawohl. Und zwar hat der 1. FC Köln erhöht auf 2:0. El Mala traf für die Kölner zum 2:0 in Berlin. Neuer Spielstand: FC Union Berlin, 1. FC Köln 0:2. Und wir blicken nach Bremen. Auch dort gab es einen Treffer. Und zwar für den SV Werder. Schmid hat verkürzt auf 1:2 in der 64. Spielminute.

0: rote Karte in Sinsheim. Karasor fliegt in der 69. Spielminute nach Foul.
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0: An Fisnik Aslani vom Platz.
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4: Im Studio Mia Hin. Schönen guten Tag. Der Buckelwal, der wochenlang vor der Ostseeinsel Pöhl bei Wismar festgesessen hat, schwimmt jetzt in der Nordsee. Der Wal ist seit heute Morgen nicht mehr in dem Lastkahn, der ihn dorthin gebracht hat. Christiane Hampe, ist er damit jetzt gerettet?
5: Ob der geschwächte Wal jetzt gerettet ist, das ist noch nicht ausgemacht. Er ist ja schon mehrfach gestrandet in der Ostsee und lag auch wochenlang im Flachwasser fest. Die Helfer der privaten Rettungsinitiative hoffen natürlich jetzt, dass der Wal den Weg weiter Richtung Norden findet, dorthin, wo er eigentlich hingehört. Die Dänen haben bereits klargemacht, sollte er nochmals in Dänemark stranden, dann wird es keine weitere Hilfe für das Tier geben, denn Dänemark sieht Walstrandung als natürliches Phänomen an.
4: In Berlin bleibt man gelassen angesichts der Ankündigung, dass die Amerikaner 5000 Soldaten aus Deutschland abziehen wollen. Verteidigungsminister Pistorius sagte, eine gewisse Truppenreduzierung sei ohnehin erwartet worden. Die Rede sei jetzt von 5000 der insgesamt fast 40.000 in Deutschland stationierten US-Soldatinnen und Soldaten. In den kommenden Wochen soll es auf dem Tisch liegen, das Konzept für eine Steuerreform. Das hat Finanzminister Klingbeil in der Süddeutschen angekündigt. Kanzleramtsminister Frei warnt aber vor einer reinen Umverteilung. Christiane Hampe.
5: Der CDU-Mann Frei fordert eine echte Entlastung möglichst vieler Steuerzahler. Momentan fangen wir viel zu früh an, maximal zu besteuern, so Frei in der Neuen Osnabrücker Zeitung. Der Spitzensteuersatz beginnt bereits bei etwa 70.000 Euro im Jahr. Dabei sollte sich der Spitzensteuersatz doch auf die wirklich Reichen konzentrieren, so Frei. Laut Finanzminister Klingbeil wird momentan mit Hochdruck an der Steuerreform gearbeitet. Schwarz-Rot will sie zum 01.01.2027 umsetzen.
4: Sollte US-Präsident Trump seine Ankündigung wahrmachen und die Zölle auf Autos aus der EU tatsächlich auf 25% erhöhen, drohen Gegenmaßnahmen. Das hat die EU klargestellt. Man halte sich alle Optionen offen. Vorwürfe, man halte sich nicht an das vereinbarte Handelsabkommen, weist Europa zurück. Die Oscar-Organisatoren ziehen eine klare Grenze bei künstlicher Intelligenz. Schauspielpreise gibt es nur für Rollen, die nachweislich von Menschen gespielt wurden. Auch Drehbücher müssen von Menschen stammen. Auslöser war ein Trailer mit einer KI-Version des verstorbenen Val Kilmer.
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6: Jetzt am Nachmittag zeigt sich die Sonne in vielen Ecken Deutschlands von ihrer besten Seite. Nur im Westen ziehen mehr Wolken rein und da kann es dann später auch mal schauern und vereinzelt krachen mit Gewitter. Dazu maximal 25 bis 29 Grad, an der Küste eher um 20 Grad. Morgen gibt es dann mal mehr, mal weniger Wolken. Im Osten ist es länger sonnig, sonst gibt es hier und da auch mal Schauer und Gewitter bei maximal 30 Grad.
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0: Wir starten in die dritte Stunde von Sport und Musik auf Radio Diefeln am Samstagnachmittag. Wir haben 17:03 und während den Nachrichten ist noch ein Treffer gefallen in Bremen. Jawohl, und zwar hat der FC Augsburg den 2-Tore-Vorsprung wiederhergestellt und führt durch einen Treffer von Jakic mit 3:1 bei den Werderanern. Ich denke, wir sollten uns jetzt nochmal einen kurzen Überblick verschaffen über die Zwischenstände der ersten Bundesliga, bevor es jetzt in die Schlussviertelstunde reingeht. Der 1. FC Union Berlin gegen den 1. FC Köln 0:2. FC Bayern München, 1. FC Heidenheim 2:2. Eintracht Frankfurt, Hamburger Sportverein 1:2. TSG Hoffenheim gegen VfB Stuttgart 3:2. Ihr habt es eben gehört, kurz vor den Nachrichten, die Stuttgarter mittlerweile in Unterzahl nach einer roten Karte. Werder Bremen, FC Augsburg 3. Ja, dass die aktuellen Zwischenstände aus der ersten Fußball-Bundesliga. So, wir schauen noch mal ganz kurz in die dritte Liga. Dort haben um 16.30 Uhr ja noch zwei Spiele begonnen. In einem Spiel ist ein Tor gefallen, und zwar beim Spiel VfB Stuttgart 2 gegen Rot-Weiß Essen. Dort führt der VfB durch einen Elfmetertreffer von Sessa mit 1:0 seit der 24. Spielminute gegen den Tabellendritten aus Essen. Soweit auch der Blick in die dritte Bundesliga. Und wir schauen noch einmal kurz auf die Zwischenstände der ersten Bundesliga. Da hat sich nichts getan. Alles beim Alten. Das heißt, wir können jetzt wieder ein paar Takte Musik machen und bleiben für euch natürlich weiter am Ball.

und zwar für Union Berlin. Tim Rothe trifft für die Berliner zum 1:2 in der 73. Spielminute. Und wir können die Bimmel nochmal bimmeln lassen. Tor in München. Ja, und wer jetzt denkt, Tor für die Bayern, weit gefehlt. Das 3:2 für den 1. FC Heidenheim. Torschütze Civitate in der 76. Spielminute. Heidenheim liebt und führt bei den Münchner Bayern mit 3:2.

Stadien der ersten Fußball-Bundesliga. Aktueller Spielstand zwischen Union Berlin und dem 1. FC Köln 1:2. Bayern München gegen den 1. FC Heidenheim 2:3. Eintracht Frankfurt liegt gegen den Hamburger Sportverein mit 1:2 zurück. Die TSG Hoffenheim führt gegen den VfB Stuttgart mit 3:2. Die Stuttgarter in Unterzahl. Werder Bremen, FC Augsburg 1:3. Und wir blicken auch nochmal kurz in die dritte Bundesliga. Dort hat der VfB Stuttgart 2 gegen Rot-Weiß Essen erhöht auf 2:0. In der 46. Spielminute fiel hier der Treffer für die Stuttgarter. Ja, und es geht nun so langsam in die letzten Minuten in der Bundesliga bzw. in die Nachspielzeit. Wir bleiben für euch am Ball und machen jetzt erstmal noch ein paar Takte Musik.

Tor in Berlin. Und zwar für Union Berlin. Burko war es in der 89. Spielminute, der den Ausgleich für Union Berlin erzielt gegen den ersten FC Köln. Neuer Spielstand dort jetzt 2:2.

Tor in Sinsheim. Ja, das ist eine Überraschung, denn der VfB Stuttgart gleicht in Unterzahl aus. 3:3 durch den Treffer von Tomasch in der 95. Spielminute. Neuer Spielstand zwischen Hoffenheim und VfB Stuttgart 3:3.

Tja, so kann's gehen. Die Hoffenheimer sahen lange Zeit schon als Sieger aus, führten mit 3:1 gegen den VfB Stuttgart, der ja dann auch in Unterzahl war. Und trotzdem schaffen die Stuttgarter noch den 3:3 Ausgleich quasi mit der letzten Aktion des Spiels, denn die Partien sind zumindest beendet. Hoffenheim und der VfB Stuttgart trennen sich 3:3 unentschieden und damit sprengt der VfB Stuttgart in der Blitztabelle quasi wieder auf den 4. Rang vor die TSG Hoffenheim auf dem 5. Platz. Beide jetzt wieder punktgleich mit 58 Punkten. Der VfB Stuttgart mit 4 mehr erzielten Treffern aufgrund des Torverhältnisses auf dem 4. Rang. Ebenfalls beendet ist die Partie in Bremen. Der SV Werder Bremen unterliegt dem FC Augsburg mit 1:3.

rote Karte in Frankfurt. Christensen erhält die und fliegt in der 102. Spielminute mit Gelb-Rot vom Platz.

Tor in München. Ja, Freunde, es ist gekommen, wie es kommen musste, sozusagen. Die Bayern gleichen in der 100. Spielminute aus. 3:3 zwischen dem FC Bayern und dem FC Heidenheim. Und als Torschütze angegeben wird Ramay mit einem Eigentor. Ich schaue mal das Ganze gerade nochmal kurz an. Oh ja, Olise mit einem Schuss an den linken Pfosten und der Ball springt vom Pfosten an den Rücken von Torhüter Ramay und von dort geht er ins Tor zum 3:3 Ausgleich für die Bayern und das Spiel in München ist auch damit beendet.

auf die Endergebnisse der Fußball-Bundesliga zu schauen. Und die habe ich jetzt für euch parat. 1. FC Union Berlin gegen den 1. FC Köln 2:2. Bayern München, 1. FC Heidenheim

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2: Mit einem Sieg an Stuttgart und Hoffenheim vorbeiziehen auf den vierten Rang. Platz 7 belegt die Eintracht aus Frankfurt mit 43 Punkten, gefolgt von dem SC Freiburg mit ebenfalls 43 Punkten auf Rang 8. Die Freiburger spielen morgen gegen den VfL Wolfsburg und könnten mit einem Punkt an den Frankfurtern vorbeiziehen und damit auf den Conference League Platz klettern. Der Rang 9 wird belegt vom FC Augsburg mit 40 Punkten. Rang 10 belegt der RSV Mainz mit 34 Punkten. Der RSV spielt morgen gegen St. Pauli. Entschuldigung. Rang 11 wird belegt vom Hamburger Sportverein mit 34 Punkten. Die haben heute ja in Frankfurt mit 2-1 gewonnen und durften damit sicherlich gerettet sein. Rein rechnerisch wäre natürlich noch was möglich, wenn St. Pauli morgen gegen Mainz gewinnen sollte. Aber das ist, wie gesagt, nur noch rein rechnerisch möglich. Der erste FC Union Berlin belegt Platz 12 mit 33 Punkten. Der erste FC Köln mit 32 Punkten auf Rang 13. Borussia Mönchengladbach auf Platz 14 mit 32 Punkten spielt morgen gegen Borussia Dortmund. Und Rang 15 belegt der SV Werder Bremen mit 32 Punkten. Für die Bremer wird es jetzt etwas ungemütlicher da unten im Keller. Aktuell haben sie noch 6 Punkte Vorsprung auf den Tabellen 16. den FC St. Pauli, aber die haben ja noch ein Spiel weniger. Die spielen morgen gegen den FSV Mainz 05. Rang 17 belegt der VfL Wolfsburg mit 25 Punkten, die morgen in Freiburg antreten. Schlusslicht bleibt weiterhin der erste FC Heidenheim mit 23 Punkten. Nun ganz bitter für die Heidenheimer, lange geführt in München und in der Nachspielzeit kurz vor Abpfiff fällt das 3-3 für die Bayern nach einem Schuss von Olisee an den linken Innenpfosten und der Ball springt vom Pfosten ab an den Rücken von Torhüter Ramay und von dort geht der Ball über die Linie zum 3-3 Ausgleich für die Bayern. Aber dieser Punkt kann für Heidenheim trotzdem ganz wichtig sein, denn sie haben 3 Punkte Rückstand auf den FC St. Pauli und 4 Punkte lediglich nur ein Unterschied in der Tordifferenz. Also sollte St. Pauli noch Punkte lassen und der FC Heidenheim weiter punkten, wie sie das jetzt in den letzten Spielen getan haben, wäre eventuell der Relegationsplatz für die Heidenheimer tatsächlich noch möglich. Das hätte man vor 3-4 Spieltagen so auch nicht gedacht. So, jetzt machen wir erstmal nochmal ein paar Takte Musik und dann schauen wir gleich auch nochmal in die dritte Liga.

Ja, was war das für eine Endphase in der Fußball-Bundesliga heute am Samstagnachmittag. Die Stuttgarter gleichen kurz vor Schluss in Hoffenheim aus und die Bayern gleichen kurz vor Schluss gegen Heidenheim aus. Wir schauen jetzt nochmal in die dritte Liga. Dort laufen zwei Spiele seit um 16:30 Uhr. SSV Ulm 18:46 gegen Viktoria Köln. Aktueller Spielstand 0:0. Und der VfB Stuttgart 2 führt gegen Rot-Weiß Essen nach wie vor mit 2:0. Wir schauen in die Oberliga Rheinland-Pfalz Saar. Auch dort liegen ein paar Endergebnisse vor. Die FK Pirmasens siegt gegen den FV Dudenhofen mit 3:1. RB Koblenz bezwingt den FV Engers 07 mit 2:1. Divo Marzia Worms siegt gegen die Sportfreunde aus Eisbachtal mit 1:0. Und der SC 07 Ida Oberstein unterliegt Gau Adernheim zu Hause mit 1:2. Ebenfalls gespielt wurde heute in der Frauenbundesliga. Dort empfing der 1. FC Köln Werder Bremen und siegte mit 3:0. Der VfL Wolfsburg bezwang RB Leipzig mit 3:2. Soweit der Blick in die Frauen-Bundesliga. Wir machen jetzt nochmal ein paar Takte Musik.

17:53 Uhr, so langsam geht unsere Sendung zu Ende. Sport und Musik, 3 Stunden hier am Samstagnachmittag bei uns auf Radio Diefeln. Ich habe noch 2 Tore zu vermelden aus der 3. Liga, denn der VfB Stuttgart hat in der Zwischenzeit gegen Rot-Weiß Essen auf 4:0 erhöht. Das haben die Essener sich sicherlich auch anders vorgestellt. Im Aufstiegsrennen scheint den Ruhrpottlern so langsam die Luft auszugehen. Das ist dann die 3. Niederlage in Folge. Der MSV Duisburg kann mit einem Sieg morgen an den Essenern vorbeiziehen. Soweit nochmal der Blick auf die 3. Liga. Und morgen spielt die SV Elversberg zu Hause gegen den SC Paderborn und kann mit einem Sieg, sofern Hannover nicht gegen Münster gewinnen sollte, auf Rang 2 klettern. Da drücken wir die Daumen und sind gespannt. Das war's für heute. Ich bedanke mich fürs Zuhören. Am Mikrofon war in den letzten 3 Stunden Michael Hamann. Im Programm von Radio Diefeln geht es gleich um 18 Uhr weiter mit der Sendung Italo Disco is back. Einen schönen Samstag noch, ein schönes Wochenende. Bis zum nächsten Mal. Ciao, ciao.

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Und damit seid mir wieder alle herzlich willkommen zu einer neuen Ausgabe der Sendung Italo Disco is back auf eurem Lieblingssender. Ja, hineingekommen sind wir mit neuer Musik von Cliff Radke und zwar mit Don't Steal My Heart in einer Extended Version. Ja, wir haben auch die nächsten zwei Titel, die aus neueren Zeiten sind, aufliegen. Und zwar DJ 80s Nostalgia mit My Head is on Fire und hinterher was ein aktuelles aus dem 7. Album von Fresh Fox, On Way Trip to the Moon. Von, ja, Fresh Fox, habe ich ja eben gesagt. Aktuelles Album von ihm ist auf dem Markt, könnt ihr also überall kaufen, beziehungsweise dann über verschiedene Portale auch käuflich downloaden. Ja, ich würde sagen, lassen wir es laufen erstmal, um auch die neue Musik erstmal abgearbeitet zu haben.

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1: 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Na klar, jede Woche neu, jede Woche frisch. Auch wenn natürlich jetzt gleich wieder die Klassiker hier am Werk sind. Wie zum Beispiel Fun Fun mit Give Me Your Love. In einer Extended Version habe ich euch die Vinyl rausgeholt und sie liegt schon auf dem Plattenteller. Ja, und ich würde sagen, dann lassen wir sie auch laufen.

Und damit sind wir schon bei den Klassikern. Ich habe es euch ja versprochen, wie es auch schon in der letzten Sendung war, auch Klassiker immer mehr hineinzubringen in die Sendung. Das wird natürlich auch heute wieder so sein. Nächste Woche wird es wahrscheinlich dann wieder mehr neuere Sachen geben. Ja, es sind wieder einige Sachen angelaufen bei mir oder aufgelaufen bei mir, so heißt es ja. Und na klar, die will ich euch natürlich nicht vorenthalten. Also nächste Woche schon mal vorplanen, wie ich doch hoffe, dass ihr jede Woche das tut in dieser Sendung. Da wird es neuere Italo-Disco-Mucke geben. So, wir haben aufliegen jetzt Christina mit Love is Like a Bird und hinterher die Macho Gang mit Naughty Boy.

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1: Und damit kommen wir mal zu ein bisschen Werbung. Keine Werbung im klassischen Sinne, sondern mal für alle Vinyl-Freaks. Und zwar, Sixt hat da wieder eine Platte neu aufgelegt von P. Leon. Und zwar das Album Springtime. Dies ist ja 1984 original herausgekommen und wurde jetzt neu aufgelegt, eine Deluxe Edition. Die kostet so um die 100 Euro, muss ich gleich schon sagen, für alle, also die da so Plattensammler sind. Das kostet ein bisschen was, aber ich denke, das lohnt sich auch. Es sind also zwei Platten drin, mit einer A, mit einer B, dann mit einer klassischen C- und D-Seite natürlich. Und da ist das komplette Album nochmal neu aufgelegt worden, plus natürlich auf der D-Seite oder schon auf der B-Seite auch sind ein paar Special-Sachen mit dabei. Unter anderem Happy Shell drin in der 88er Remix-Version im sogenannten Power-Mix und dann ist auch Dream in der International, also in der Instrumental-Version drauf, nicht in der International, Instrumental. Ja, und auf der D-Seite sind dann noch ein paar Remixe drauf, unter anderem von Pulse Driver, von Edelstein, von und dann noch von John Laurent und Fleming Dahlum, also da sind also ein paar Remixe dann drauf. Also hat man noch ein bisschen was dazu getan. Also nicht nur das klassische Album neu aufgelegt, sondern man hat noch eine Platte dazugelegt, um noch ein bisschen was, ein paar Highlights dazu zu haben. Also bei Sixt aktuell ist sie dabei. Also müsst ihr mal schauen, wie lange sie da ist. Sowas ist ja meistens auch schnell vergriffen. Das sind zumindest immer die Erfahrungen. Also der Preis, sage ich mal, von aktuell knapp 100 Euro, ja, den tun viele richtige Fans nicht abschrecken, diese trotzdem zu kaufen. Ja, das soll es gewesen sein mit dem kurzen Werbehinweis für Sixt. Jetzt haben wir Musik aufliegen von Alep mit Big Brother. Ja, und das ist auch ein schöner Klassiker aus den 80ern.
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0: ja, wenn man so die alten Platten hier wieder auflegt, und das sind wirklich ja noch die Originalplatten, die ich hier habe, ja, da kommen natürlich auch mal wieder Erinnerungen heraus, ne? Ich habe das ja, ja wirklich miterlebt, dieses Jahrzehnt, auch wenn auf der Ostseite Deutschlands, aber trotzdem hat man ja die Musik, na klar, über verschiedene Mitschnitte bei Radiostationen, die diese Klassiker gespielt haben. Dann natürlich nach der Wende hat man natürlich erstmal zugegriffen bei verschiedenen Plattenbörsen, um auch an die verschiedenen Platten heranzukommen. Zu DDR-Zeiten, sage ich mal, war es immer schwierig, direkt an einzelne Maxi-Platten zu kommen. Am meisten gab es da in den sogenannten Indershops, wo man mit Westgeld bezahlt oder dann auch Forum-Schecks. Das war quasi, quasi Papiergeld. Da musste man also mit dem Westgeld auf die Deutsche Nationalbank gehen, dort umtauschen, und dann hat man dafür für das Original Westgeld hat oder Dollars oder wie auch immer, konnte man auch hingehen, konnte man dann also für westliche Währung konnte man dann Euro-Schecks damit bekommen. Das sah wirklich aus wie Papiergeld, und damit auch konnte man in die Intershops gehen, aber man konnte auch, war nicht so gern gesehen, aber man konnte auch direkt mit den westlichen Währungen da hineingehen. Ob man da alle Währungen nehmen konnte, das kann ich gar nicht mal sagen. Ich glaube, ich bin nur zweimal mal mit Dollar und mit D-Mark hineingegangen und habe mir da auch ein paar Platten gekauft. Das waren aber meistens dann Alben. Also ja, da gab es dann eher weniger Maxis, außer man hatte Glück, dass auf dem Album hinten drauf als Bonustrack noch eine Maxi oder zwei Maxis mit drauf waren. Ja, ja, so viel dazu. Also wie gesagt, die 80er Jahre, ich habe sie quasi miterlebt, bin ja 70er Jahrgang, also ja, die 80er Jahre, die erste E-Taule-Welle, die wir jetzt hier spielen, nämlich aufliegen habe ich wieder zwei Platten, zum einen Dr. Scat mit Andromeda und hinterher Kinky Go mit I'm a Winner.
1: Andromeda.

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1: Mike Rogers, auch das eine Ikone aus den 80ern, aus den Italo-80ern, den hören wir jetzt gleich mit Happy Moon und hinterher Helen mit I Love You. Ja, beides natürlich wieder in Maxi-Version, also 12-Inch-Versionen habe ich aufliegen für euch. Ja, und am Ende dieser Sendung, ja, gibt's ja wieder einen Italo Made in Spain Megamix und das immerhin schon Teil 13. Ja, also wir nähern uns auch langsam dem Ende dieser Italo Made in Spain Reihe, aber es sind noch ein paar. Also noch nicht gleich die nächste Sendung zu Ende, aber dann werden wir bestimmt einen guten Ersatz finden, was wir dann für einen schönen Megamix immer hinten dranhängen. Vielleicht mal die Italo-Bootmixe. Mal schauen, da gibt es ja einiges, was da aus der Italo-Welle gemixt wurde. Ja, die zwei Interpreten habe ich angesagt. Ich würde sagen, wir lassen mal beide laufen.

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1: Man glaubt gar nicht, was man immer für einen Aufwand hat, wenn man Vinyls spielt. Ja, ich meine, ich mache es ja gerne, aber wenn man das heute mal so sieht, sonst heutzutage klickt man sich irgendwo rein und dann geht's los. Da damals musste man noch gute Handarbeit leisten. Ja, die gute alte Vinyl auch heute noch zu bekommen. Auch heute noch gibt es die ein oder anderen Sachen, die entweder neu aufgelegt wurden oder allgemein auch wieder ganz neu aktuelle Vinyls. Einige Künstler, ja, die gönnen sich einfach das Privileg, von ihren Alben oder von ihren Titeln, von ihren Maxi-Ausgaben auch Vinyls zu pressen. Ja. Es gibt ja noch ein paar Presswerke, zumindest auch im Ostblock. Ich glaube, in Deutschland gibt es, glaube ich, auch eins noch. Aber ja, die meisten sind ja alle eingestampft worden, wo dann die CD kam. Ja, und mit den CDs ist es ja immer so eine Sache. Ja, wie lange leben sie noch? So muss man ja manchmal fragen. Kann ich sie eigentlich noch in 20, in 30, in 40 Jahren spielen? Da gibt es ja so verschiedene Meinungen. Es kommt auch immer wieder darauf an, wie ist eine CD gepresst. Da gibt es ja verschiedene oder hergestellt wurden. Verschiedene physikalische Herstellungsprozesse. Das muss man immer mal schauen, aber so, was ich so mitbekommen habe, sollen die meisten CDs immer von außen nicht mehr abspielbar sein. Also ne, eine Platte spielt man ja immer, oder die Nadel setzt man ja außen an und dann geht die Nadel nach innen. Bei der CD ist es genau andersrum, da geht es von innen nach außen. Also die ersten paar Titel, die wird man vielleicht noch lange hören können, wenn nicht die CD irgendwie schon Schäden hat. Aber nach außen zu könnte es dann schwieriger werden. Da könnte der Leser dann wahrscheinlich Probleme bekommen, das noch so zu erfassen. Ja. Also schaut mal, wenn ihr eine CD-Sammlung habt, wie sie noch so im Bestand ist und könnt ihr auch mal nachgoogeln, was man da machen kann oder ob man überhaupt was machen kann. Da gibt es ja auch verschiedene Meinungen, was die CD betrifft. So, wir machen Musik, würde ich sagen. Das ist eine Musiksendung. Und da habe ich jetzt aufliegen den Titel Baby Baby von Daydream.

die schönen Klassiker aus den besonderen 80er Jahren der Italo-Musik. Public Passion mit Flash in the Night haben wir aufliegen und Chris mit Victory.

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1: Ein Titel haben wir noch. Ja, eine schöne Maxi von Miko Mission. The World is You. Und ja, danach gibt es ja dann schon den Italo Made in Spain Teil 13. Also dranbleiben.

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1: Ja, es ist der Moment gekommen, wo ich euch wieder danke fürs Einschalten, fürs Zuhören und euch natürlich noch viel Spaß wünsche mit den nachfolgenden Sendungen auf eurem Lieblingsradio. Und in einer Woche gibt es wieder eine neue Ausgabe der Sendung Italo Disco is back. Jetzt aber gibt es erstmal Italo Made in Spain, der Teil 13. Ich sage Tschüss.
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0: Dazu sagte Wahlforscher Jan-Olaf Meinecke bei Welt TV.
1: Das ist jetzt nicht ganz ungewöhnlich, wenn er mit höherer Geschwindigkeit schwimmt und vor allen Dingen auch nur kurz auftaucht, dann wird es keine Signale geben. Das dauert manchmal Tage, bis es eine gute Verbindung zwischen Satellit und dem Tag gibt.
0: In Berlin bleibt man gelassen angesichts der Ankündigung, dass die Amerikaner 5000 Soldaten aus Deutschland abziehen wollen. Verteidigungsminister Pistorius sagte, eine gewisse Truppenreduzierung sei ohnehin erwartet worden. Die Rede sei jetzt von 5000 der insgesamt fast 40.000 in Deutschland stationierten US-Soldatinnen und Soldaten. Die Vorsitzende der Wirtschaftsweisen Monika Schnitzer warnt vor weiteren staatlichen Rabattaktionen wie dem Tankrabatt. Der ist für sie ein schwerer Fehler. Mehr von Daniel Kuhlmann.
2: Denn, so Schnitzer in der Augsburger Allgemeinen, Wohlhabendere mit großen Autos und hohem Benzinverbrauch profitierten überproportional von der Senkung der Steuer. Sie sehe schon mit Beginn der Sommerferien die nächste Diskussion aufziehen, weil Kerosin knapper und teurer wird. Dann könne eben nicht mehr so viel geflogen werden, so Schnitzer. Wir können nicht den Sommerurlaub durch Schulden auf Kosten unserer Kinder subventionieren.
0: Die Oscar-Organisatoren ziehen eine klare Grenze bei künstlicher Intelligenz. Schauspielpreise gibt es nur für Rollen, die nachweislich von Menschen gespielt wurden, heißt es von der Academy. Auch Drehbücher müssen von Menschen stammen. Auslöser war ein Trailer mit einer KI-Version des verstorbenen Val Kilmer. Bayern München hat in der Bundesliga Remis gegen Schlusslicht Heidenheim gespielt. Beim 3:3 gegen Heidenheim erzielte der bereits feststehende Meister den Ausgleich kurz vor Spielende. Im Kampf um die Champions League-Plätze spielte Stuttgart 3:3 in Hoffenheim. Die weiteren Ergebnisse: Frankfurt HSV 1:2, Bremen Augsburg 1:3 und Union Berlin Köln 2:2.
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4: Viele Wolken sind heute Abend vor allem im Westen Deutschlands unterwegs. Dazu kommen dort immer mal wieder Schauer und vereinzelt auch kräftige Gewitter runter. Sonst bleibt es meist trocken. In der Nacht geht's runter auf 14 bis 4 Grad. Morgen gibt's dann mal mehr, mal weniger Wolken und besonders im Westen

0: sind wieder Schauer und Gewitter drin. Die fallen teils auch mal kräftiger aus. Dazu maximal 30 Grad.
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2: Im Studio Mia Hin. Schönen guten Abend. Der Buckelwal, der wochenlang in der Ostsee festsaß, schwimmt jetzt in der Nordsee. Heute Morgen wurde er im Skagerrak vor der Nordspitze Dänemarks freigesetzt. Aktuell sind noch keine Treckerdaten bekannt. Dazu sagte Walforscher Jan-Olaf Meinecke bei Welt TV.
3: Das ist jetzt nicht ganz ungewöhnlich, wenn er mit höherer Geschwindigkeit schwimmt und vor allen Dingen auch nur kurz auftaucht. Dann wird es keine Signale geben. Das dauert manchmal Tage, bis es eine gute Verbindung zwischen Satellit und dem Tag gibt.
2: In Berlin bleibt man gelassen angesichts der Ankündigung, dass die Amerikaner 5000 Soldaten aus Deutschland abziehen wollen. Verteidigungsminister Pistorius sagte, eine gewisse Truppenreduzierung sei ohnehin erwartet worden. Die Rede sei jetzt von 5000 der insgesamt fast 40.000 in Deutschland stationierten US-Soldatinnen und Soldaten. Die Vorsitzende der Wirtschaftsweisen Monika Schnitzer warnt vor weiteren staatlichen Rabattaktionen wie dem Tankrabatt. Der ist für sie ein schwerer Fehler. Mehr von Daniel Kuhlmann.
4: Denn, so Schnitzer in der Augsburger Allgemeinen, Wohlhabendere mit großen Autos und hohem Benzinverbrauch profitierten überproportional von der Senkung der Steuer. Sie sehe schon mit Beginn der Sommerferien die nächste Diskussion aufziehen, weil Kerosin knapper und teurer wird. Dann könne eben nicht mehr so viel geflogen werden, so Schnitzer. Wir können nicht den Sommerurlaub durch Schulden auf Kosten unserer Kinder subventionieren.
2: Die Oscar-Organisatoren ziehen eine klare Grenze bei künstlicher Intelligenz. Schauspielpreise gibt es nur für Rollen, die nachweislich von Menschen gespielt wurden, heißt es von der Academy. Auch Drehbücher müssen von Menschen stammen. Auslöser war ein Trailer mit einer KI-Version des verstorbenen Val Kilmer. Bayern München hat in der Bundesliga Remis gegen Schlusslicht Heidenheim gespielt. Beim 3:3 gegen Heidenheim erzielte der bereits feststehende Meister den Ausgleich kurz vor Spielende. Im Kampf um die Champions League Plätze spielte Stuttgart 3:3 in Hoffenheim. Die weiteren Ergebnisse: Frankfurt HSV 1:2, Bremen Augsburg 1:3 und Union Berlin Köln 2:2.
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0: Viele Wolken sind heute Abend vor allem im Westen Deutschlands unterwegs. Dazu kommen dort immer mal wieder Schauer und vereinzelt auch kräftige Gewitter runter. Sonst bleibt es meist trocken. In der Nacht geht's runter auf 14 bis 4 Grad. Morgen gibt's dann mal mehr, mal weniger Wolken und besonders im Westen sind wieder Schauer und Gewitter drin. Die fallen teils auch mal kräftiger aus. Dazu maximal 30 Grad.
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1: Im Studio Mia Hin. Schönen guten Abend. Der Buckelwal, der wochenlang vor der Ostseeinsel Pöhl bei Wismar festgesessen hat, schwimmt jetzt in der Nordsee. Der Wal ist seit heute Morgen nicht mehr in dem Lastkahn, der ihn dorthin gebracht hat. Christiane Hampe, ist er damit jetzt gerettet?
2: Ob der geschwächte Wal jetzt gerettet ist, das ist noch nicht ausgemacht. Er ist ja schon mehrfach gestrandet in der Ostsee und lag auch wochenlang im Flachwasser fest. Die Helfer der privaten Rettungsinitiative hoffen natürlich jetzt, dass der Wal den Weg weiter Richtung Norden findet, dorthin, wo er eigentlich hingehört. Die Dänen haben bereits klargemacht, sollte er nochmals in Dänemark stranden, dann wird es keine weitere Hilfe für das Tier geben, denn Dänemark sieht Walstrandung als natürliches Phänomen an.
1: Im Erpressungsfall um vergiftete Babynahrung in Österreich ist ein Verdächtiger festgenommen worden. Laut österreichischen Medien soll es sich um einen 39-jährigen Mann handeln. Mitte April wurden mit Rattengift versetzte Gläschen in Österreich, Tschechien und der Slowakei gefunden. In den kommenden Wochen soll es auf dem Tisch liegen, das Konzept für eine Steuerreform. Das hat Finanzminister Klingbeil in der Süddeutschen angekündigt. Kanzleramtsminister Frey warnt aber vor einer reinen Umverteilung. Christiane Hampe.
2: Der CDU-Mann Frey fordert eine echte Entlastung möglichst vieler Steuerzahler. Momentan fangen wir viel zu früh an, maximal zu besteuern, so Frey in der Neuen Osnabrücker Zeitung. Der Spitzensteuersatz beginnt bereits bei etwa 70.000 Euro im Jahr. Dabei sollte sich der Spitzensteuersatz doch auf die wirklich Reichen konzentrieren, so Frey. Laut Finanzminister Klingbeil wird momentan mit Hochdruck an der Steuerreform gearbeitet. Schwarz-Rot will sie zum 01.01.2027 umsetzen.
1: In Berlin bleibt man gelassen angesichts der Ankündigung, dass die Amerikaner 5.000 Soldaten aus Deutschland abziehen wollen. Verteidigungsminister Pistorius sagte, eine gewisse Truppenreduzierung sei ohnehin erwartet worden. Die intensive militärische Kooperation mit den USA gehe aber weiter. Bayern München hat in der Bundesliga Remis gegen Schlusslicht Heidenheim gespielt. Beim 3:3 erzielte der bereits feststehende Meister den Ausgleich kurz vor Spielende. Und im Abendspiel ist Leverkusen mit einem 4:1 gegen Leipzig auf Champions League Platz 4 geklettert. Außerdem spielten Frankfurt HSV 1:2, Bremen Augsburg 1:3, Union Berlin Köln 2:2 und Hoffenheim Stuttgart 3:3. Formel-1-Weltmeister Lando Norris hat den Sprint beim Großen Preis in Miami gewonnen. Er siegte vor seinem Teamkollegen Oscar Piastri. Nico Hülkenberg musste aufgeben, nachdem sein Auto Feuer gefangen hatte.
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3: Viele Wolken sind heute Abend vor allem im Westen Deutschlands unterwegs. Dazu kommen dort immer mal wieder Schauer und vereinzelt auch kräftige Gewitter runter. Sonst bleibt es meist trocken. In der Nacht geht's runter auf 14 bis 4 Grad. Morgen gibt's dann mal mehr, mal weniger Wolken und besonders im Westen sind wieder Schauer und Gewitter drin. Die fallen teils auch mal kräftiger aus. Dazu maximal 30 Grad.

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1: Im Studio André Glatzel. Schönen guten Abend. In Berlin bleibt man gelassen angesichts der Ankündigung, dass die Amerikaner 5000 Soldaten aus Deutschland abziehen wollen. Was sagt denn Verteidigungsminister Pistorius zu dem Teilabzug, Laura König?
2: Verteidigungsminister Pistorius sagt, eine gewisse Truppenreduzierung sei ohnehin erwartet worden. Die Rede sei jetzt von 5000 der insgesamt fast 40.000 bei uns stationierten Soldatinnen und Soldaten. Deutschland ist ja auch für die Amis wichtig. Der Luftwaffenstützpunkt Ramstein ist Knotenpunkt für die Einsätze im Nahen Osten. In Stuttgart ist das US-Regionalkommando für Europa und Afrika. Die US-Armee unterhält aktuell rund 20 Einrichtungen in Deutschland, vor allem im Süden und Südwesten.
1: In den kommenden Wochen soll es auf dem Tisch liegen, das Konzept für eine Steuerreform. Das kündigte Finanzminister Lars Klingbeil in der Süddeutschen an. Er will kleine und mittlere Einkommen entlasten und Spitzenverdiener mit sechsstelligen Gehältern stärker zur Kasse bitten. Der Buckelwal, der wochenlang vor der Insel Pöhl festsaß, schwimmt jetzt in der Nordsee. Er wurde vor der Nordspitze Dänemarks freigesetzt. Ob er jetzt gerettet ist, ist noch nicht ausgemacht. Aktuell sind noch keine Tracker-Daten bekannt. Was aber auch nicht ungewöhnlich ist, sagt der Walforscher Jan-Olaf Meinecke bei Welt TV.
3: Die nächsten Tage sind erstmal entscheidend, dass er überhaupt da durchkommt. Das heißt aber noch nicht, dass er jetzt überleben wird. Ich sage mal, wenn er die nächsten Tage schafft, dann sind wir bei 50-50. Er hat viel Fettreserve verbraucht und es waren natürlich extreme, anstrengende Wochen. Und deshalb bleibt jetzt nur zu hoffen, dass wir vielleicht etwas Informationen bekommen, wo das Tier sich aufhält in den nächsten Tagen.
1: Im Erpressungsfall um vergiftete Babynahrung in Österreich ist ein Verdächtiger festgenommen worden. Wie österreichische Medien berichten, soll es sich um einen 39-Jährigen handeln. Mitte April wurden manipulierte Gläser in Österreich, Tschechien und der Slowakei gefunden. Leverkusen hat durch ein 4:1 gegen Leipzig im Abendspiel der Bundesliga die Champions-League-Plätze erklommen. Der bereits feststehende Meister Bayern München spielte gegen Schlusslicht Heidenheim 3:3. Die weiteren Ergebnisse: Frankfurt HSV 1:2, Bremen Augsburg 1:3, Union Berlin Köln 2:2 und Hoffenheim Stuttgart 3:3.
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4: Der Himmel ist klar und es gibt nur ein paar Wolken, aber vor allem im Westen kommt später auch mal ein Schauer runter. Ganz vereinzelt ist auch ein Gewitter drin. Die Temperaturen gehen in der Nacht runter auf 15 bis 8 Grad. Morgen wird's verbreitet freundlich und trocken. Nur Richtung Küste und im Schwarzwald sind zwischendurch Schauer oder einzelne Gewitter möglich. Dazu bis zu 30 Grad.

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4: Im Studio André Glatzel. Schönen guten Abend. In Berlin bleibt man gelassen angesichts der Ankündigung, dass die Amerikaner 5000 Soldaten aus Deutschland abziehen wollen. Verteidigungsminister Pistorius sagte, eine gewisse Truppenreduzierung sei ohnehin erwartet worden. Die Rede sei jetzt von 5000 der insgesamt fast 40.000 bei uns stationierten Soldatinnen und Soldaten. Die intensive militärische Kooperation mit den USA gehe weiter. Pistorius stellte aber auch nochmal klar, die europäischen NATO-Staaten müssten mehr Verantwortung für unsere Sicherheit übernehmen. Deutschland sei hier auf einem guten Weg. 6 Wochen nach der Landtagswahl haben die Parteitage von CDU und SPD in Rheinland-Pfalz grünes Licht für das neue Regierungsbündnis gegeben. Mitte Mai kommt der neue Landtag zu seiner konstituierenden Sitzung zusammen. Der CDU-Mann Gordon Schnieder soll dann zum neuen Ministerpräsidenten gewählt werden. Der Buckelwal, der wochenlang erst vor Timmendorfer Strand und dann vor der Insel Pöhl festsaß, schwimmt jetzt in der Nordsee. Er wurde vor der Nordspitze Dänemarks freigesetzt. Aktuell sind noch keine Tracker-Daten bekannt. Dazu sagte der Walforscher Jan-Ulef Meinecke bei Welt TV.
5: Das ist jetzt nicht ganz ungewöhnlich. Wenn er mit höherer Geschwindigkeit schwimmt und vor allen Dingen auch nur kurz auftaucht, dann wird es keine Signale geben. Das dauert manchmal Tage, bis es eine gute Verbindung zwischen Satellit und dem Tag gibt.
4: In den USA hat eine Billig-Airline jetzt angesichts der hohen Spritpreise den Betrieb eingestellt. Seit Beginn des Iran-Kriegs Ende Februar haben sich die Kerosinpreise mehr als verdoppelt. Die betroffene Airline war allerdings schon vorher finanziell angeschlagen. Bayern München hat in der Bundesliga Remis gegen Schlusslicht Heidenheim gespielt. Beim 3:3 erzielte der bereits feststehende Meister den Ausgleich kurz vor Spielende. Im Abendspiel ist Leverkusen mit einem 4:1 gegen Leipzig auf Champions League Platz 4 geklettert. Außerdem spielten Frankfurt HSV 1:2, Bremen Augsburg 1:3, Union Berlin Köln 2:2 und Hoffenheim Stuttgart 3:3.
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6: Der Himmel ist klar und es gibt nur ein paar Wolken, aber vor allem im Westen kommt später auch mal ein Schauer runter. Ganz vereinzelt ist auch ein Gewitter drin. Die Temperaturen gehen in der Nacht runter auf 15 bis 8 Grad. Morgen wird's verbreitet freundlich und trocken. Nur Richtung Küste und im Schwarzwald sind zwischendurch Schauer oder einzelne Gewitter möglich. Dazu bis zu 30 Grad.

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1: Im Studio André Glatzel. Schönen guten Abend. In Berlin bleibt man gelassen angesichts der Ankündigung, dass die Amerikaner 5000 Soldaten aus Deutschland abziehen wollen. Was sagt denn Verteidigungsminister Pistorius zu dem Teilabzug, Laura König?
2: Verteidigungsminister Pistorius sagt, eine gewisse Truppenreduzierung sei ohnehin erwartet worden. Die Rede sei jetzt von 5000 der insgesamt fast 40.000 bei uns stationierten Soldatinnen und Soldaten. Deutschland ist ja auch für die Amis wichtig. Der Luftwaffenstützpunkt Ramstein ist Knotenpunkt für die Einsätze im Nahen Osten. In Stuttgart ist das US-Regionalkommando für Europa und Afrika. Die US-Armee unterhält aktuell rund 20 Einrichtungen in Deutschland, vor allem im Süden und Südwesten.
1: Sollte Trump seine Androhung wahrmachen und die Zölle auf Autos aus der EU tatsächlich auf 25% erhöhen, drohen Gegenmaßnahmen. Das stellte die EU klar. Man halte sich alle Optionen offen. Vorwürfe, man halte sich nicht an das vereinbarte Handelsabkommen, weist Europa zurück. Der Buckelwal, der wochenlang vor der Insel Pöhl festsaß, schwimmt jetzt in der Nordsee. Er wurde vor der Nordspitze Dänemarks freigesetzt. Ob er jetzt gerettet ist, ist noch nicht ausgemacht. Aktuell sind noch keine Tracker-Daten bekannt. Was aber auch nicht ungewöhnlich ist, sagt der Walforscher Jan-Olaf Meinecke bei Welt TV.
3: Die nächsten Tage sind erstmal entscheidend, dass er überhaupt da durchkommt. Das heißt aber noch nicht, dass er jetzt überleben wird. Ich sage mal, wenn er die nächsten Tage schafft, dann sind wir bei 50-50. Er hat viel Fettreserve verbraucht und es waren natürlich extreme, anstrengende Wochen. Und deshalb bleibt jetzt nur zu hoffen, dass wir vielleicht etwas Informationen bekommen, wo das Tier sich aufhält in den nächsten Tagen.
1: Die Vorsitzende der Wirtschaftsweisen, Monika Schnitzer, warnt vor weiteren staatlichen Rabattaktionen wie dem Tankrabatt. Der Augsburger Allgemeinen sagte sie, sie sehe schon mit Beginn der Sommerferien die nächste Diskussion aufziehen, weil Kerosin knapper und teurer wird. Dann könne eben nicht mehr so viel geflogen werden, so Schnitzer. Leverkusen hat durch ein 4:1 gegen Leipzig im Abendspiel der Bundesliga die Champions-League-Plätze erklommen. Der bereits feststehende Meister Bayern München spielte gegen Schlusslicht Heidenheim 3:3. Die weiteren Ergebnisse: Frankfurt HSV 1:2, Bremen Augsburg 1:3, Union Berlin Köln 2:2 und Hoffenheim Stuttgart 3:3.
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4: Der Himmel ist klar und es gibt nur ein paar Wolken, aber vor allem im Westen kommt später auch mal ein Schauer runter. Ganz vereinzelt ist auch ein Gewitter drin. Die Temperaturen gehen in der Nacht runter auf 15 bis 8 Grad. Morgen wird's verbreitet freundlich und trocken. Nur Richtung Küste und im Schwarzwald sind zwischendurch Schauer oder einzelne Gewitter möglich. Dazu bis zu 30 Grad.
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1: Im Studio André Glatzel. Die Bundesregierung hat gelassen auf den angekündigten US-Truppenabzug reagiert. Verteidigungsminister Pistorius sagte, eine gewisse Truppenreduzierung sei ohnehin erwartet worden. Innerhalb eines Jahres sollen 5000 US-Soldaten Deutschland verlassen. Die EU will sich Trumps neue Zolldrohung nicht gefallen lassen. Man halte sich alle Optionen offen, heißt es. Philipp Nitzig berichtet.
2: Sollte Trump seine Ankündigung wahrmachen und die Zölle auf Autos aus der EU tatsächlich auf 25% erhöhen, drohen Gegenmaßnahmen. Das stellte die EU klar. Vorwürfe, man halte sich nicht an das vereinbarte Handelsabkommen, weist Europa zurück. Die EU und die USA hatten im vorigen Sommer eigentlich vereinbart, dass die Amerikaner auf Autos und Lkw aus der EU 15% Zoll erheben. US-Präsident Trump drohte nun mit 25%.
1: Der Buckelwal, der wochenlang erst vor Timmendorfer Strand und dann vor der Insel Pöhl festsaß, schwimmt jetzt in der Nordsee. Er wurde vor der Nordspitze Dänemarks freigesetzt. Aktuell sind noch keine Tracker-Daten bekannt. Dazu sagte der Walforscher Jan-Olef Meinecke bei Welt-TV.
3: Das ist jetzt nicht ganz ungewöhnlich, wenn er mit höherer Geschwindigkeit schwimmt und vor allen Dingen auch nur kurz auftaucht. Dann wird es keine Signale geben. Das dauert manchmal Tage, bis es eine gute Verbindung zwischen Satellit und dem Tag gibt.
1: 6 Wochen nach der Landtagswahl haben die Parteitage von CDU und SPD in Rheinland-Pfalz grünes Licht für das neue Regierungsbündnis gegeben. Mitte Mai kommt der neue Landtag zu seiner konstituierenden Sitzung zusammen. Der CDU-Mann Gordon Schnieder soll dann zum neuen Ministerpräsidenten gewählt werden. Bayern München hat in der Bundesliga Remis gegen Schlusslicht Heidenheim gespielt. Beim 3:3 erzielte der bereits feststehende Meister den Ausgleich kurz vor Spielende. Im Abendspiel ist Leverkusen mit einem 4:1 gegen Leipzig auf Champions League Platz 4 geklettert. Außerdem spielten Frankfurt HSV 1:2, Bremen Augsburg 1:3, Union Berlin Köln 2:2 und Hoffenheim Stuttgart 3:3.
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1: Meist ist es gerade klar oder nur leicht wolkig, nur vereinzelt kommen im Westen mal ein paar Schauer runter, Richtung Norden auch mit einzelnen Gewittern. Dazu liegen die Temperaturen aktuell zwischen 15 und 8 Grad. Heute geht es dann ziemlich warm weiter, im Osten und Süden oft freundlich, sonst mehr Wolken und ab und zu Schauer oder Gewitter. Die Höchstwerte liegen meist zwischen 20 und 30 Grad.
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1: Im Studio André Glatzel. In Berlin bleibt man gelassen angesichts der Ankündigung, dass die Amerikaner 5000 Soldaten aus Deutschland abziehen wollen. Was sagt denn Verteidigungsminister Pistorius zu dem Teilabzug, Laura König?
2: Verteidigungsminister Pistorius sagt, eine gewisse Truppenreduzierung sei ohnehin erwartet worden. Die Rede sei jetzt von 5000 der insgesamt fast 40.000 bei uns stationierten Soldatinnen und Soldaten. Deutschland ist ja auch für die Amis wichtig. Der Luftwaffenstützpunkt Ramstein ist Knotenpunkt für die Einsätze im Nahen Osten. In Stuttgart ist das US-Regionalkommando für Europa und Afrika. Die US-Armee unterhält aktuell rund 20 Einrichtungen in Deutschland, vor allem im Süden und Südwesten.
1: Sollte Trump seine Androhung wahrmachen und die Zölle auf Autos aus der EU tatsächlich auf 25% erhöhen, drohen Gegenmaßnahmen. Das stellte die EU klar. Man halte sich alle Optionen offen. Vorwürfe, man halte sich nicht an das vereinbarte Handelsabkommen, weist Europa zurück. Der Buckelwal, der wochenlang vor der Insel Pöhl festsaß, schwimmt jetzt in der Nordsee. Er wurde vor der Nordspitze Dänemarks freigesetzt. Ob er jetzt gerettet ist, ist noch nicht ausgemacht. Aktuell sind noch keine Tracker-Daten bekannt. Was aber auch nicht ungewöhnlich ist, sagt der Walforscher Jan-Olaf Meinecke bei Welt TV.
3: Die nächsten Tage sind erstmal entscheidend, dass er überhaupt da durchkommt. Das heißt aber noch nicht, dass er jetzt überleben wird. Ich sage mal, wenn er die nächsten Tage schafft, dann sind wir bei 50-50. Er hat viel Fettreserve verbraucht und es waren natürlich extreme anstrengende Wochen. Und deshalb bleibt jetzt nur zu hoffen, dass wir vielleicht etwas Informationen bekommen, wo das Tier sich aufhält in den nächsten Tagen.
1: Im Erpressungsfall um vergiftete Babynahrung in Österreich ist ein Verdächtiger festgenommen worden. Wie österreichische Medien berichten, soll es sich um einen 39-Jährigen handeln. Mitte April wurden manipulierte Gläser in Österreich, Tschechien und der Slowakei gefunden. Leverkusen hat durch ein 4:1 gegen Leipzig im Abendspiel der Bundesliga die Champions-League-Plätze erklommen. Der bereits feststehende Meister Bayern München spielte gegen Schlusslicht Heidenheim 3:3. Die weiteren Ergebnisse: Frankfurt HSV 1:2, Bremen Augsburg 1:3, Union Berlin Köln 2:2 und Hoffenheim Stuttgart 3:3.
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1: Meist ist es gerade klar oder nur leicht wolkig, nur vereinzelt kommen im Westen mal ein paar Schauer runter, Richtung Norden auch mit einzelnen Gewittern. Dazu liegen die Temperaturen aktuell zwischen 15 und 8 Grad. Heute geht es dann ziemlich warm weiter, im Osten und Süden oft freundlich, sonst mehr Wolken und ab und zu Schauer oder Gewitter. Die Höchstwerte liegen meist zwischen 20 und 30 Grad.